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1: Ich bin David Riemer. AOK-Chefin Reimann hat die telefonische Krankenschreibung als gutes Mittel verteidigt. Gerade in Zeiten von Infektionswellen, so könnten Ansteckungen vermieden und medizinisches Personal geschützt werden. Das sagte sie den Funke-Zeitungen. Eine missbräuchliche Nutzung könne die AOK nicht feststellen. Die schwarz-rote Koalition will die Möglichkeit zur telefonischen Krankenschreibung abschaffen. Das politische Berlin erwacht, die Sommerpause ist zu Ende. Unter anderem steht das erste Treffen der CDU-Spitze auf dem Programm. Bundeskanzler und Parteichef Merz ist aus seinem Urlaub zurück und leitet heute die Sitzung des CDU-Präsidiums.
2: Man kann im Sinne von Merz nur hoffen, dass er sich gut erholt hat in den letzten 3 Wochen, denn es dürfte direkt anstrengend werden. Da ist die Unzufriedenheit in den eigenen Reihen mit Merz' Führungsstil. Da sind seine katastrophalen persönlichen Umfragewerte. Und da sind die schwachen Umfragen aus CDU-Sicht vor den Landtagswahlen im Herbst. Und da ist auch noch der Koalitionspartner SPD, mit dem es auch nicht rund läuft. Morgen trifft sich die schwarz-rote Bundesregierung im Schloss Neu-Hardenberg in Brandenburg. Eine Arbeitsklausur, wie es heißt. Ausdrücklich kein Krisentreffen. Aus Berlin, Uli Reitinger.
1: Gesundheitsminister Linnemann hat sich gegen die geplanten Einsparungen bei den Rentenansprüchen pflegender Angehörige ausgesprochen. Das machte er bei der Bild am Sonntag deutlich. Unterstützung bekommt er dafür von den gesetzlichen Krankenkassen und der Stiftung Patientenschutz.
3: Wer seine Angehörigen pflegt, soll künftig weniger

0: Rente als bisher bekommen. Das sehen die bisherigen Sparpläne vor. Diesen Punkt will Linnemann ändern. Er nennt die Pflegenden die Alltagshelden Deutschlands. Patientenschützer loben bereits das Ende eines politischen Irrwegs. Auch der Spitzenverband der gesetzlichen Kassen nennt die Kürzungen für Pflegende einen falschen Ansatz. Es brauche zur Finanzierung eine bessere Lösung, als weiter die Beitragszahler der Pflegeversicherung zur Kasse zu bitten, sagte Vorstandschef Blatt. Aus Berlin Ursula Winkler.
1: Wegen schwerer Brände im US-Bundesstaat Nevada haben die Behörden 42.000 Menschen zur Evakuierung aufgefordert. Weitere 45.000 sollten sich darauf vorbereiten oder ihre Häuser bereits verlassen. Die Flammen bei Reno haben sich auf mehr als 6.000 Hektar ausgebreitet. Das entspricht einer Fläche von mehr als 8.000 Fußballfeldern. 6 Personen wurden verletzt. Das Feuer sei von Menschen verursacht worden, erklärten die Einsatzkräfte. Details nannten sie allerdings nicht.
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3: Frankfurt startet mit dichten Wolken und frischen 12 Grad in den Tag. Tagsüber bleibt das meist bedeckt, aber das Thermometer klettert immerhin auf 23 Grad. Später lockert es Richtung Abend etwas auf, bevor in der Nacht wieder mehr klare Abschnitte dazukommen. Morgen wird es etwas kühler bei 20 Grad, dazu am Nachmittag leichter Regen.
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4: Derzeit keine Meldungen. Weiterhin eine gute Fahrt. Ist euch sonst noch etwas aufgefallen an Staus oder Blitzer? Dann schickt uns eine WhatsApp an die 069 669 669 669. Gute Fahrt!
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1: Frankfurt startet mit dichten Wolken und frischen 12 Grad in den Tag. Tagsüber bleibt das meist bedeckt, aber das Thermometer klettert immerhin auf 23 Grad. Später lockert es Richtung Abend etwas auf, bevor in der Nacht wieder mehr klare Abschnitte dazukommen. Morgen wird es etwas kühler bei 20 Grad, dazu am Nachmittag leichter Regen.
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2: Derzeit keine Meldungen. Weiterhin eine gute Fahrt. Ist euch sonst noch etwas aufgefallen an Staus oder Blitzer? Dann schickt uns eine WhatsApp an die 069 669 669 669. Gute Fahrt!
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1: Jungfrau.
2: Es ist an der Zeit, sich um Ihre Freundschaften zu kümmern. Nehmen Sie sich Zeit, um alte Freunde anzurufen oder treffen Sie sich mit ihnen.
1: Waage.
2: Bei allem, was Sie heute tun, sollten Sie auch an die Folgen denken. Schon ein kleiner Fehler kann einen Tsunami auslösen.
1: Skorpion.
2: Nichts bringt Sie weiter im Job als Vitamin B. Heute gilt es, neue Kontakte zu knüpfen, die Ihnen helfen können, Ihre Karriere voranzutreiben.
1: Schütze.
2: Eine kreative oder spirituelle Aktivität kann heute besonders für innere Erfüllung und Zufriedenheit sorgen. Lassen Sie sich von Ihrer Intuition leiten.
1: Steinbock.
2: Wenn Sie Single sind, sollten Sie rausgehen. Heute könnten Sie einem ganz besonderen Menschen begegnen.
1: Wassermann.
2: Kleine Veränderungen in Ihrem Lebensstil könnten große positive Effekte haben. Achten Sie auf Ihre Gesundheit.
1: Fische.
2: Eine quälende Frage lässt Sie heute nicht los. Versuchen Sie abzuschalten. Die Antwort fliegt Ihnen bald von ganz alleine zu.
1: Widder.
2: Das Leben ist ein aufregendes Abenteuer. Wagen Sie es, neue Herausforderungen anzunehmen.
1: Stier.
2: Seien Sie neugierig und offen für Ideen und Perspektiven anderer. Manchmal sieht man durch fremde Augen mehr.
1: Zwillinge.
2: Erforschen Sie Ihre Familienhistorie, um Ihre Wurzeln zu verstehen und Verbindungen zu Ihren Vorfahren herzustellen.
1: Krebs.
2: Ihre Entschlossenheit bringt Sie Ihren Zielen näher. Vergessen Sie dabei nicht, die Farben des Lebens zu genießen.
1: Löwe.
2: Die Sterne bringen für Sie heute Romantik. Lassen Sie sich einfach von Ihren Gefühlen leiten.
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0: Hallo nach Fechenheim. Bei euch an der Klassikstadt haben wir die aktuelle Frankfurt-Temperatur mit 9,2 Grad gemessen.
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2: Ich bin Uli Reitinger. Die CDU-Spitze kommt heute unter Leitung von Parteichef Merz zu ihren ersten regulären Beratungen nach der Sommerpause zusammen. Vor der Auszeit hatte es heftige Kritik an Personalentscheidungen des Kanzlers gegeben. Nach dem Rücktritt von Fraktionschef Spahn hatte Merz 8 Personalwechsel in Regierung, Partei und Fraktion in die Wege geleitet. Für Verärgerung sorgte vor allem die Art und Weise der Ablösung von Verkehrsminister Schnieder. Die Möglichkeit zur telefonischen Krankschreibung will die schwarz-rote Koalition abschaffen. Kritik kommt von AOK-Chefin Carola Reimann. Sie verteidigt die telefonische Krankschreibung in den Zeitungen der Funke Mediengruppe als gutes Mittel.
3: Laut der AOK-Chefin können telefonische Krankschreibungen Ansteckungen vermeiden und medizinisches Personal schützen. Eine missbräuchliche Nutzung kann sie nicht feststellen. Auch die geplante Pflicht zur Vorlage einer Arbeitsunfähigkeitsbescheinigung ab dem ersten Krankheitstag hält Reimann für unsinnig. Eine solche Pflicht binde Kapazitäten, die für die Versorgung nicht zur Verfügung stünden. Aus Berlin, David Riemer.
2: Wer im Restaurant, Café oder an der Ladentheke mit Karte zahlen will, bekommt immer öfter Trinkgeldempfehlungen auf dem Kartenlesegerät angezeigt. Verbraucherzentralen kritisieren das.
4: Verbraucherschützer kritisieren vor allem, dass die Tasten für einen eigenen Betrag oder kein Trinkgeld auf den Kartenterminals oft schlechter sichtbar sind, während die Vorschläge wie 10%, 15% oder 20% Trinkgeld farblich hervorstechen. Viele Kunden würden sich dadurch gedrängt fühlen, dabei würden die meisten von sich aus gerne Trinkgeld geben. Gleichzeitig beobachtet

0: Die Gastronomiegewerkschaft aber auch, dass Kartenzahler häufig gar kein Trinkgeld geben. Deswegen sei so ein System praktisch. Fiona Reinhardt, Nachrichtenredaktion.
1: Zum Sport. Die Bundesligisten Mönchengladbach, Mainz, Freiburg, Union Berlin und Paderborn sind in die zweite Runde des DFB-Pokals eingezogen. Rot-Weiß Essen und der Regionalligist Jeddelo 2 sorgten für Überraschungen. Die Ergebnisse im Einzelnen. Schott Mainz gegen Gladbach 0:5, Krischow Mainz 0:9, Düsseldorf-Freiburg 1:5, Braunschweig-Union Berlin 2:4, Phoenix Lübeck-Paderborn 2:4, Essen St. Pauli 2:0, Jeddelo 2 gegen Heidenheim 5:2, Westfalia Rhinern gegen Dynamo Dresden 0:6, Balingen gegen Magdeburg 0:4, Jena Darmstadt 1:2 und Fürth gegen Bochum 1:2.
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3: Frankfurt startet mit klarer Luft und frischen 12 Grad in den Tag. Im Laufe des Tages zieht es dann immer mehr zu und trotz vieler Wolken klettert das Thermometer auf 23 Grad. Morgen bleibt es erst freundlich, später kommt leichter Regen dazu bei rund 20 Grad.
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4: Jetzt das Aktuellste aus der Radio Frankfurt Verkehrszentrale. Vorsicht auf der A648 Eschborn Richtung Frankfurt zwischen Rödelheim und Westkreuz Frankfurt. Da gibt es auf dem rechten Fahrstreifen eine noch nicht gesicherte Unfallstelle. Außerdem liegt ein totes Tier auf der Fahrbahn.
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2: Guten Morgen Frankfurt. Marc Neugebauer macht Urlaub. Hier ist Marc Moosbrugger.
6: Guten Morgen. Dieser Zustand, der wird jetzt 3 Wochen lang herrschen, denn der Herr Kollege hat bis zum 14. September seinen Sommerurlaub. Ich freue mich, dass ihr mit dabei seid und wir jetzt 3 Wochen einfach jeden Morgen in den neuen Tag starten. Das machen wir jetzt direkt mal mit einem fantastischen 80er. Mit Mike and the Mechanics geht's nämlich los. Another Cup of Coffee. Ein sehr entspannter Popsong zum Start in diesem 24. August.
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0: Schönen Montagmorgen, gleich 6:15. Hier ist Radio Frankfurt. Wann hat's bei euch das letzte Mal gefunkt und vor allem, wie habt ihr das bemerkt? Im nächsten Song geht's genau um einen solchen Moment, in dem sich zwei Menschen treffen und kennenlernen. Just an Illusion von Imagination. Der Ratschlag im Text: Lasst euch nicht ablenken von Äußerlichkeiten und Erwartungen, sondern versucht zu spüren, ob da Magic in the Air ist, also Magie in der Luft liegt. In der Theorie habe ich das verstanden, aber naja, bei mir klappt das trotzdem nicht so wirklich. Also Grüße gehen damit mal raus an alle Mit-Singles in der Metropolregion. Könnt euch hier gerne übrigens melden. Jedenfalls eine coole Nummer jetzt zum Einstieg in die neue Woche. 1982 erschienen mit Handclaps und Funky Bassline. Jede Menge Disco-Elemente drin, die noch ergänzt werden von Synthesizern. Imagination, Just an Illusion, war übrigens nirgendwo so erfolgreich wie in Deutschland. Satte 29 Wochen in den Charts. Und die Nummer vervielfältigt doch die guten Rest-Vibes vom Wochenende an so einem Montagmorgen, damit der eindeutig besser läuft.
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Guten Morgen, hier ist Radio Frankfurt zum Start in eure neue Woche. Dass Montag ist, das ist natürlich jetzt nicht unbedingt die beste Nachricht, aber es gibt sie, die guten Nachrichten, die Good News, gleich wieder hier in einer Viertelstunde bei Radio Frankfurt um 6:40 Uhr.

0: Hallo nach Fechenheim. Bei euch an der Klassikstadt haben wir die aktuelle Frankfurt-Temperatur mit 9,2 Grad gemessen.
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2: Mit Klaus Wente, guten Morgen. Die Stadt Frankfurt startet mit der Neugestaltung des Karlsplatzes und der Karlstraße im Bahnhofsviertel. Das Amt für Straßenbau und Erschließung verbessert dort die Sicherheit im Verkehrsraum, die Barrierefreiheit für den Fußverkehr, die Radverkehrsanbindung sowie Haltemöglichkeiten für Taxis und den Wirtschaftsverkehr. Die Umgestaltung des Bereichs dauert voraussichtlich bis Sommer 2028, so die Stadt. Ein 22-jähriger E-Scooter-Fahrer wurde am Samstag im Frankfurter Nordend bei einem Verkehrsunfall schwer verletzt. Nach aktuellem Ermittlungsstand hatte er zuvor eine rot zeigende Ampel überfahren, teilt die Polizei mit. Eine Autofahrerin hatte den E-Scooter-Fahrer dann auf der Friedberger Landstraße angefahren. Er wurde in ein Krankenhaus gebracht. In der Regionalliga Südwest schaffte der FSV Frankfurt ein überzeugendes 3:0 gegen Astoria Waldorf. Die Bornheimer verbesserten sich damit auf Tabellenplatz 6. Die U23 der Eintracht siegte mit 3:0 auswärts beim VfR Aalen. Das bedeutet Rang 11 in der Tabelle. Von der Tabellenspitze grüßt Kickers Offenbach nach einem 3:1 Erfolg gegen die U23 von Mainz 05.
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0: Frankfurt startet mit klarer Luft und frischen 12 Grad in den Tag. Im Laufe des Tages zieht es dann immer mehr zu und trotz vieler Wolken klettert das Thermometer auf 23 Grad. Morgen bleibt es erst freundlich, später kommt leichter Regen dazu bei rund 20 Grad.
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3: Jetzt das Aktuellste aus der Radio Frankfurt Verkehrszentrale. Vorsicht auf der A648 Eschborn Richtung Frankfurt zwischen Rödelheim und Westkreuz Frankfurt. Da gibt es auf dem rechten Fahrstreifen eine noch nicht gesicherte Unfallstelle. Außerdem liegt ein totes Tier auf der Fahrbahn.
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5: Blitzer, die gibt es unter anderem in der Wilhelm-Pfei-Straße, wenn ihr dort unterwegs seid. Dort sind 50 erlaubt. In der Königsteiner Straße in der 30er-Zone haben wir auch einen Blitzer stehen und auf der Obermainanlage ebenfalls 30er-Zone. Da wird auch geknipst. Und wenn ihr noch was entdeckt, dann meldet an die 069 669 669 669. Gute Fahrt.
1: Guten Morgen Frankfurt mit... Moment mal, hat jemand Marc Neugebauer gesehen?
6: Calimera, meine Freunde. Ich mach gerade ein bisschen Urlaub, also erholt euch mal gut von mir. Und ich bin dann ab dem 14. September zurück.
1: Ach so, gut, dass wir noch einen anderen Marc haben. Hier ist Marc Moosbrugger.
7: Das ist wirklich sehr praktisch, denn da müsst ihr euch nicht so arg umgewöhnen vom Namen her. Schönen guten Morgen euch an diesem Montag. Ich freue mich, dass ihr mit dabei seid. Und für alle, die zwischen Kaffeemaschine und Badezimmer rumspringen, haben wir hier natürlich ein großes Star-Aufgebot aufgefahren.
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0: Diesen Track finde ich so cool. Die Fugees, Ready or Not. Und im Hintergrund noch dieses Mystische von Enya. Das sind die besten Hits aller Zeiten zum Start in eure neue Woche. Euch einen wunderschönen Montagmorgen. Gleich gibt's coolen Pop von Clock Lock aus Mannheim in Baden-Württemberg mit Sorry. Aber jetzt erstmal ausschließlich gute Nachrichten.
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0: Meerrettich. Nach neuesten Studien gilt der als Schärfewundermittel aus der Natur. Die scharfe Wurzel schmeckt nämlich nicht nur richtig gut zu Fisch oder so zwischendurch zum belegten Brot, sondern ist auch ein echter Immunbooster. Schon seit Jahrhunderten gilt Meerrettich in der Volksmedizin als Penicillin der Bauern. Und das kommt nicht von ungefähr. In Studien hat man jetzt herausgefunden, dass seine scharfen Senföle antibakteriell, antiviral und entzündungshemmend wirken. Wenn euch also die nächste Erkältung, tränende Augen oder eine verstopfte Nase beschert oder ihr eurem Immunsystem einfach was Gutes tun wollt. Schon ein gehäufter Teelöffel, also so 20 Gramm frisch geriebener Meerrettich am Tag, reicht völlig aus. Wichtig dabei, reibt ihn am besten immer frisch und genießt ihn roh, denn Hitze mag die heilende Schärfe gar nicht. Also ein einfaches, natürliches Hausmittel, das euch fit hält, der Meerrettich.
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0: Hallo nach Höchst. Bei euch am Höchster Schloss haben wir die aktuelle Frankfurt-Temperatur mit 9,6 Grad gemessen.
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3: Ich bin Uli Reitinger. AOK-Chefin Carola Reimann hat die telefonische Krankschreibung als gutes Mittel verteidigt, gerade in Zeiten von Infektionswellen. So könnten Ansteckungen vermieden und medizinisches Personal geschützt werden, sagte sie den Zeitungen der Funke Mediengruppe. Eine missbräuchliche Nutzung könne die AOK nicht feststellen. Die schwarz-rote Koalition will die Möglichkeit zur telefonischen Krankschreibung abschaffen. Die Sprengstoffdrohne auf dem Flughafen Leipzig-Halle hat nicht nur Politiker und Beamte der Sicherheitsbehörden aufgeschreckt, auch die Bevölkerung macht sich ernsthafte Sorgen. Laut einer YouGov-Umfrage für die dpa ist eine Mehrheit von 63% der Bundesbürger mit Blick auf diesen Vorfall besorgt.
4: Die Drohne war im Sicherheitsbereich des Flughafens zwischen ukrainischen Frachtmaschinen entdeckt worden. Der Generalbundesanwalt ermittelt. Viele glauben, dass Russland dahinter steckt, aber sicher ist das nicht. Die YouGov-Umfrage zeigt, 4 von 5 Befragten halten Deutschland bei der Abwehr feindlicher Drohnen an solch kritischen Stellen wie Flughäfen für schlecht vorbereitet. Dabei hatte die Bundesregierung zuletzt einige Maßnahmen ergriffen. Sie schuf bei der Bundespolizei eine eigene Drohnenabwehreinheit und eröffnete ein Technologiezentrum für Drohnensicherheit in Sachsen-Anhalt. Ursula Winkler, Nachrichtenredaktion.
3: Die Sommerpause ist vorbei. Die CDU-Spitze kommt heute unter Leitung von Parteichef Merz zu ihren ersten Beratungen nach dem Urlaub zusammen. Bei den letzten Gremiensitzungen im Juli hatte es heftige Kritik an den Personalentscheidungen des Kanzlers gegeben. Nach dem Rücktritt von Fraktionschef Spahn hatte Merz 8 Personalwechsel in Regierung, Partei und Fraktion in die Wege geleitet. Für Verärgerung in der CDU hatte vor allem die Art und Weise der Ablösung von Verkehrsminister Schnieder gesorgt. Zum Sport. Der niedersächsische Regionalligist SSV Jeddelo 2 hat für die bislang größte Überraschung in der ersten DFB-Pokalrunde gesorgt. Das Amateurteam besiegte Bundesliga-Absteiger Heidenheim mit 5:2. Heidenheim-Trainer Frank Schmidt sagte nachher:
5: Für uns eine ganz schwere Situation, die wir so in der Form noch nicht hatten. Jetzt liegen wir auf dem Boden, müssen zu Recht die Kritik auf uns einprasseln lassen, müssen das alles verarbeiten. Aber die Aufgabe ist es, 180 Grad ins Positive zu drehen.
3: Die zweite Überraschung des Sonntags schaffte Drittligist Rot-Weiß Essen mit dem 2:0 gegen Bundesliga-Absteiger St. Pauli. Ansonsten setzten sich gestern die Favoriten durch.
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0: Frankfurt startet frisch und freundlich in den Tag. Gerade sind es 11 Grad bei überwiegend klarem Himmel.

0: Im Laufe des Tages ziehen dann viele Wolken auf. Dazu klettert das Thermometer auf 23 Grad. Morgen bleibt es erst dicht bewölkt. Später kommen bei rund 21 Grad dann noch ein paar leichte Schauer dazu.
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2: Jetzt das Aktuellste aus der Radio Frankfurt Verkehrszentrale. Auf der A66 Wiesbaden Richtung Frankfurt im Bereich Ludwig-Landmann-Straße steht ein defektes Fahrzeug. Fahrt bitte vorsichtig ran. Auf der B8 Hanauer Landstraße zwischen Gewerbehof Hafen und Ernst-Heinkel-Straße habt ihr dichten Verkehr mit stockendem Verkehr.
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4: Blitzer, die gibt's unter anderem auf der A5 in Fahrtrichtung Frankfurt in der 80er-Zone, ungefähr Höhe Niederursel. Dort wird geknipst. Dann haben wir noch einen Blitzer-Anhänger in der Wilhelm-Pfeil-Straße in Frankfurt in der 50er-Zone und in der Königsteiner Straße in der 30er wird ebenfalls geblitzt. Und wenn ihr noch was entdeckt, dann meldet uns gerne an die 069 669 669 669. Gute Fahrt.
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1: Guten Morgen Frankfurt. Auch heute wieder mit dem anderen Marc. Denn Marc Neugebauer macht Urlaub. Hier ist Marc Moosbrugger.
5: Und dieser andere Marc, der hilft euch jetzt über die nächsten 3 Wochen beim Aufstehen. Schönen guten Morgen wünsche ich euch an diesem Montag. Miami Sound Machine, die machen euch jetzt Beine mit ihrem wunderbaren Latin-Pop 80er Bad Boy. Damit heißt es jetzt raus aus den Federn und rein in die neue Woche.
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Mit Radio Frankfurt geht's für euch rein in die neue Woche. Schönen Montagmorgen, gleich 7:15. Jetzt hier mit einem Song, der gleich zweimal in den Charts gelandet ist. Walking in Memphis, im Original von Mark Cohn, der darin in seine Blue Suit Shoes schlüpft, also in seine blauen Wildlederschuhe und durch Memphis schlendert. Eine musikalische Verbeugung unter anderem vor Elvis Presley. Na und Cher, die hat Mitte der 90er den Song nochmal veröffentlicht. Als sie damit zum ersten Mal auf Tour war, da hat sie ihn auf der Bühne voll übertrieben angesagt. Das Original von Mark Cohn war ein Riesenhit und meine eigene Version ist der totale Flop. Naja, also so ganz schlimm war es für Cher definitiv nicht. Ihre Coverversion, die wurde damals sogar im Finale der 5. Staffel von Akte X gespielt. Also es ist definitiv einer der besten Hits aller Zeiten. Walking in Memphis in der Version von Cher bei Radio Frankfurt. Und damit habt ihr ja schon den ultimativen Streaming-Tipp für heute Abend dann auf der Couch nach Feierabend. Finale Staffel 5 von Akte X, bei dem ihr genau auf diesen Song achtet.

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Guten Morgen um kurz vor halb acht. Hier ist Radio Frankfurt am Montagmorgen. Bei Gebissreinigern, da haben viele von euch wahrscheinlich Cookie Dent und irgendwelche ältere Herrschaft im Kopf. Aber mit Gebissreinigern, da könnt ihr auch im Haushalt einiges anstellen. Mehr dazu gleich bei uns im Lifehack der Woche um 7.40 Uhr.

0: Hallo nach Höchst. Bei euch am Höchster Schloss haben wir die aktuelle Frankfurt-Temperatur mit 9,6 Grad gemessen.
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2: Mit Klaus Wente, guten Morgen. Die Stadt Frankfurt startet mit der Neugestaltung des Karlsplatzes und der Karlstraße im Bahnhofsviertel. Das Amt für Straßenbau und Erschließung verbessert dort die Sicherheit im Verkehrsraum, die Barrierefreiheit für den Fußverkehr, die Radverkehrsanbindung sowie Haltemöglichkeiten für Taxis und den Wirtschaftsverkehr. Die Umgestaltung des Bereichs dauert voraussichtlich bis Sommer 2028, so die Stadt. Ein 22-jähriger E-Scooter-Fahrer wurde am Samstag im Frankfurter Nordend bei einem Verkehrsunfall schwer verletzt. Nach aktuellem Ermittlungsstand hatte er zuvor eine rotzeigende Ampel überfahren, teilt die Polizei mit. Eine Autofahrerin hatte den E-Scooter-Fahrer dann auf der Friedberger Landstraße angefahren. Er wurde in ein Krankenhaus gebracht. In der Regionalliga Südwest schaffte der FSV Frankfurt ein überzeugendes 3:0 gegen Astoria Waldorf. Die Bornheimer verbesserten sich damit auf Tabellenplatz 6. Die U23 der Eintracht siegte mit 3:0 auswärts beim VfR Aalen. Das bedeutet Rang 11 in der Tabelle. Von der Tabellenspitze grüßt Kickers Offenbach nach einem 3:1 Erfolg gegen die U23 von Mainz 05.
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0: Frankfurt startet frisch und freundlich in den Tag. Gerade sind es 11 Grad bei überwiegend klarem Himmel. Im Laufe des Tages ziehen dann viele Wolken auf. Dazu klettert das Thermometer auf 23 Grad. Morgen bleibt es erst dicht bewölkt. Später kommen bei rund 21 Grad dann noch ein paar leichte Schauer dazu.
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3: Jetzt das Aktuellste aus der Radio Frankfurt Verkehrszentrale. Auf der A66 Wiesbaden Richtung Frankfurt im Bereich Ludwig-Landmann-Straße steht ein defektes Fahrzeug. Fahrt bitte vorsichtig ran. Auf der B8 Hanauer Landstraße zwischen Gewerbehof Hafen und Ernst-Heinkel-Straße habt ihr dichten Verkehr mit stockendem Verkehr.
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5: Blitzer, die gibt es unter anderem in der Wilhelm-Fey-Straße, wenn ihr dort unterwegs seid. Dort sind 50 erlaubt. In der Königsteiner Straße in der 30er-Zone haben wir auch einen Blitzer stehen und auf der Obermainanlage ebenfalls 30er-Zone. Da wird auch geknipst. Und wenn ihr noch was entdeckt, dann meldet es an die 069 669 669 669. Gute Fahrt.
1: Guten Morgen Frankfurt mit... Moment mal, hat jemand Marc Neugebauer gesehen?
6: Also wenn ich am 14. September nicht zurück bin, dann holt lieber Hilfe. Ansonsten kann ich euch beruhigen, bis dahin bin ich einfach nur im Urlaub.
1: Oh, der feine Herr macht Urlaub, aber auf ihn ist Verlass. Hier ist Marc Moosbrugger.
7: Absolut. Guten Morgen. Daumen hoch von mir für die nächsten 3 Wochen. Da starten wir tagtäglich in den neuen Tag. Jetzt gemeinsam in diesem Montag, den 24. August. Und garantiert nicht allein, denn wir haben wirklich die größten Stars bei uns.
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0: cooler Pop von Tom Gregory zum Start in eure neue Woche. Schönen guten Morgen wünsche ich euch. 1001 Nacht erlebt ihr gleich als nächstes von Klaus Lage, ein legendärer Song. Aber erstmal wollen wir euch das Leben so ein bisschen leichter machen.
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0: Fruchtfliegen, das sind sowas von eklige Viecher und die haben richtig viel Spaß bei uns allen im Haushalt. Wenn's dumm läuft, sind das auch noch Dauergäste. Aber wenn ihr 1 bis 2 Gebissreiniger-Tabletten in Wasser auflöst, dann vertreibt das lästige Fruchtfliegen aus eurer Bude und dafür sorgt der Geruch, den die aufgelösten Tabletten verströmen. Bestenfalls platziert ihr das Glas oder die Schüssel direkt neben eurer Obstschale. Gebissreiniger ist aber auch ein nützliches Mittel, um euren Abfluss frei zu kriegen. Dafür kleinert ihr 2 Tabs und gebt die in den Abfluss. Anschließend kippt ihr etwas heißes Wasser dazu. Und wenn ihr schon mal im Bad seid, dann könnt ihr auch gleich noch die Toilettenschüssel mit Gebissreiniger sauber machen. Dazu 2 der Tabletten in die Schüssel plumpsen lassen, nach einer halben Stunde mit der Klobürste alles ordentlich schrubben und zum Schluss spülen. Alles picobello mit Gebissreiniger. Quasi 3 Fruchtfliegen mit einer Klappe geschlagen.
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0: Hallo nach Niederursel. Bei euch an der Papiermühle haben wir die aktuelle Frankfurt-Temperatur mit 10,6 Grad gemessen.
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3: Ich bin Uli Reitinger. Die Sommerpause ist zu Ende. Im politischen Berlin geht heute der Betrieb wieder los. Bundeskanzler Merz leitet am Vormittag die Sitzung des CDU-Präsidiums. Nach diesem parteiinternen Termin steht morgen dann schon eine Klausur der schwarz-roten Koalition, also mit der SPD, an.
4: Der Rücktritt von Jens Spahn als Unionsfraktionschef, der quasi Rauswurf von Verkehrsminister Patrick Schnieder und weitere Personalentscheidungen hatten im Juli für ordentlich Wirbel auch innerhalb der CDU gesorgt. Jetzt wird sich zeigen, ob sich die Wogen geglättet haben. Wirklich Zeit für weitere Personaldebatten ist auch nicht. Schon in knapp 2 Wochen steht die erste Landtagswahl in Sachsen-Anhalt an. Auch der Mittelstandsverband fordert von Kanzler Merz jetzt Führungsstärke und einen klaren Fokus auf die anstehenden Reformen. Diana Kramer, Nachrichtenredaktion.
3: Die Krankenkasse AOK hat die telefonische Krankschreibung als gutes Mittel verteidigt, gerade in Zeiten von Infektionswellen. So könnten Ansteckungen vermieden und medizinisches Personal geschützt werden, sagte AOK-Chefin Reimann den Funke-Zeitungen. Eine missbräuchliche Nutzung könne ihre Kasse nicht feststellen. Die schwarz-rote Koalition will die Möglichkeit zur telefonischen Krankschreibung abschaffen. Europa muss sich wegen der starken Erwärmung des Kontinents künftig auf besonders viele Extremwetterereignisse einstellen. Deren Häufigkeit werde mit der Erwärmung weiter zunehmen, sagt Stefan Rahmsdorf vom Potsdam-Institut für Klimafolgenforschung der Rheinischen Post.
5: Dieser Sommer könnte das neue Normal werden. Was früher alle 500 Jahre vorkam, das tritt heute schon alle 50 Jahre auf, sagt der Experte. Also zum Beispiel sinnflutartiger Regen, ausgedörrte Felder, und er fordert runter mit den Emissionen auf null, damit es nicht noch schlimmer wird. Ungewöhnlich heftig erwärmt sich gerade auch der Pazifik. Das Wetterphänomen El Niño schlägt zu. So stark wie noch nie, vermuten Forscher. Claudia Wächter, Nachrichtenredaktion.
3: Zum Fußball: in der ersten Runde des DFB-Pokals hat es gestern 2 Überraschungen gegeben. Die beiden Bundesliga-Absteiger sind rausgeflogen. Der SFC Heidenheim mit 2:5 gegen den niedersächsischen Regionalligisten SSV Jeddelo 2. Und der FC St. Pauli unterlag bei Drittligist Rot-Weiß Essen mit 0:2. Bei den anderen Spielen gab es keine Überraschungen. So setzten sich gestern alle Erstligisten durch. Also Freiburg, Union Berlin, Mönchengladbach, Paderborn und Mainz sind eine Runde weiter.
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0: Frankfurt startet heute Morgen mit dichter Wolkendecke und kühlen 11 Grad. Im Tagesverlauf geht's langsam rauf bis auf 23 Grad, bleibt aber erstmal durchgehend bedeckt. Morgen wird's mit 21 Grad ebenfalls ordentlich mild. Am Nachmittag mischt sich dann leichter Regen dazu.
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0: Jetzt das Aktuellste aus der Radio Frankfurt Verkehrszentrale. Achtung, auf der A648 Wiesbadener Straße, Frankfurt Richtung Eschborn. Zwischen Rebstock und dem Westkreuz Frankfurt liegt ein großer orangener Gegenstand auf der Fahrbahn. Auf der A3 Frankfurt Richtung Würzburg zwischen Frankfurt Süd und dem Offenbacher Kreuz steht ein defektes Fahrzeug. Auf der A661 Bad Homburg Richtung Darmstadt zwischen dem Bad Homburger Kreuz und Eckenheim braucht ihr mindestens 17 Minuten länger. Auf der A5 Kassel Richtung Frankfurt zwischen Friedberg und dem Nordwestkreuz Frankfurt plant etwa 10 Minuten mehr ein.
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3: Blitzer, die gibt's unter anderem auf der A5 in Fahrtrichtung Frankfurt in der 80er-Zone, ungefähr Höhe Niederursel. Dort wird geknipst. Dann haben wir noch einen Blitzer-Anhänger in der Wilhelm-Fei-Straße in Frankfurt in der 50er-Zone und in der Königsteiner Straße in der 30er wird ebenfalls geblitzt. Und wenn ihr noch was entdeckt, dann meldet uns gerne an die 069 669 669 669. Gute Fahrt.
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2: 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Marc Neugebauer macht Urlaub. Hier ist Marc Moosbrugger.
4: Guten Morgen euch. Und dieser Zustand, der wird jetzt 3 Wochen lang herrschen, denn der Herr Kollege hat bis zum 14. September seinen Sommerurlaub. Ich freue mich, dass ihr mit dabei seid und wir jetzt 3 Wochen einfach jeden Morgen in den neuen Tag starten. Und das machen wir hier jetzt direkt mit einem fantastischen Rocksong von Smash Mouth zum Aufdrehen für euch. Hier gibt's All Star.
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Kommt gut raus aus den Federn und rein in die neue Woche. Guten Morgen am Montag um gleich 7:45. Hier ist Radio Frankfurt. Und was wäre die neue deutsche Welle ohne Nena? Die gebürtige Hagenerin war das Vorbild für viele Jugendliche in den 80ern. Und nach dem Welterfolg 99 Luftballons, da ist direkt die nächste Single gefolgt. Und das war ein Sommerhit für Nena. Leuchtturm. In jeder Disco, in jedem Strandbad, in jedem Urlaubsclub. Der Song wurde damals überall auf- und abgespielt und beschert bis heute ganz vielen Erinnerungen an den schönsten Sommer ihres Lebens. Der ist auch heute noch total beliebt und läuft jetzt hier bei uns. Einer der besten Hits aller Zeiten bei Radio Frankfurt von Nena, Leuchtturm. Und damit könnt ihr noch ganz schnell das Geschirr in die Spülmaschine packen. Dann ist es heute Abend, wenn ihr heimkommt, nach der Arbeit schon weggeräumt.

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Morgen. Hier ist Radio Frankfurt zum Start in eure neue Woche. Dass Montag ist, das ist natürlich jetzt nicht unbedingt die beste Nachricht. Aber es gibt sie, die guten Nachrichten, die Good News. Gleich wieder hier in einer Viertelstunde bei Radio Frankfurt um 8:40 Uhr.

0: Hallo nach Niederursel. Bei euch an der Papiermühle haben wir die aktuelle Frankfurt-Temperatur mit 10,6 Grad gemessen.
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2: Mit Klaus Wente, guten Morgen. Die Stadt Frankfurt startet mit der Neugestaltung des Karlsplatzes und der Karlstraße im Bahnhofsviertel. Das Amt für Straßenbau und Erschließung verbessert dort die Sicherheit im Verkehrsraum, die Barrierefreiheit für den Fußverkehr, die Radverkehrsanbindung sowie Haltemöglichkeiten für Taxis und den Wirtschaftsverkehr. Die Umgestaltung des Bereichs dauert voraussichtlich bis Sommer 2028, so die Stadt. Ein 22-jähriger E-Scooter-Fahrer wurde am Samstag im Frankfurter Nordend bei einem Verkehrsunfall schwer verletzt. Nach aktuellem Ermittlungsstand hatte er zuvor eine rot zeigende Ampel überfahren, teilt die Polizei mit. Eine Autofahrerin hatte den E-Scooter-Fahrer dann auf der Friedberger Landstraße angefahren. Er wurde in ein Krankenhaus gebracht. In der Regionalliga Südwest schaffte der FSV Frankfurt ein überzeugendes 3:0 gegen Astoria Waldorf. Die Bornheimer verbesserten sich damit auf Tabellenplatz 6. Die U23 der Eintracht siegte mit 3:0 auswärts beim VfR Aalen. Das bedeutet Rang 11 in der Tabelle. Von der Tabellenspitze grüßt Kickers Offenbach nach einem 3:1 Erfolg gegen die U23 von Mainz 05.
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0: Frankfurt startet heute Morgen mit dichter Wolkendecke und kühlen 11 Grad. Im Tagesverlauf geht's langsam rauf bis auf 23 Grad, bleibt aber erstmal durchgehend bedeckt. Morgen wird's mit 21 Grad ebenfalls ordentlich mild. Am Nachmittag mischt sich dann leichter Regen dazu.
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3: Jetzt das Aktuellste aus der Radio Frankfurt Verkehrszentrale. Achtung, auf der A648 Wiesbadener Straße Frankfurt Richtung Eschborn. Zwischen Rebstock und dem Westkreuz Frankfurt liegt ein großer orangener Gegenstand auf der Fahrbahn. Auf der A3 Frankfurt Richtung Würzburg zwischen Frankfurt Süd und dem Offenbacher Kreuz steht ein defektes Fahrzeug. Auf der A661 Bad Homburg Richtung Darmstadt zwischen dem Bad Homburger Kreuz und Eckenheim braucht ihr mindestens 17 Minuten länger. Auf der A5 Kassel Richtung Frankfurt zwischen Friedberg und dem Nordwestkreuz Frankfurt plant etwa 10 Minuten mehr ein.
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5: Blitzer, die gibt es unter anderem in der Wilhelm-Pfei-Straße, wenn ihr dort unterwegs seid. Dort sind 50 erlaubt. In der Königsteiner Straße in der 30er-Zone haben wir auch einen Blitzer stehen und auf der Obermainanlage ebenfalls 30er-Zone. Da wird auch geknipst. Und wenn ihr noch was entdeckt, dann meldet's an die 069 669 669 669. Gute Fahrt.
1: Guten Morgen Frankfurt mit... Moment mal, hat jemand Marc Neugebauer gesehen?
6: Calimera, meine Freunde. Ich mach gerade ein bisschen Urlaub, also erholt euch mal gut von mir. Und ich bin dann ab dem 14. September zurück.
1: Gut, dass wir noch einen anderen Marc haben. Hier ist Marc Moosbrugger.
7: Das ist wirklich sehr praktisch, denn da müsst ihr euch nicht so arg umgewöhnen vom Namen her. Schönen guten Morgen euch an diesem Montag. Ich freue mich, dass ihr mit dabei seid. Und für alle, die zwischen Kaffeemaschine und Badezimmer rumspringen, haben wir hier natürlich ein großes Star-Aufgebot aufgefahren.
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0: Habt das rausgehört? Am Ende, da war er richtig gut zu hören. Bryan Adams mit seinen Buddies von der kanadischen Band Glass Tiger. Das sind die besten Hits aller Zeiten für euch am Montagmorgen. Als nächstes cooler Pop von Harry Styles. Aber jetzt ausschließlich gute Nachrichten erstmal.
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0: Meerrettich. Nach neuesten Studien gilt der als Schärfewundermittel aus der Natur. Die scharfe Wurzel schmeckt nämlich nicht nur richtig gut zu Fisch oder so zwischendurch zum belegten Brot, sondern ist auch ein echter Immunbooster. Schon seit Jahrhunderten gilt Meerrettich in der Volksmedizin als Penicillin der Bauern. Und das kommt nicht von ungefähr. In Studien hat man jetzt herausgefunden, dass seine scharfen Senföle antibakteriell, antiviral und entzündungshemmend wirken. Wenn euch also die nächste Erkältung, tränende Augen oder eine verstopfte Nase beschert oder ihr eurem Immunsystem einfach was Gutes tun wollt. Schon ein gehäufter Teelöffel, also so 20 Gramm frisch geriebener Meerrettich am Tag, reicht völlig aus. Wichtig dabei, reibt ihn am besten immer frisch und genießt ihn roh, denn Hitze mag die heilende Schärfe gar nicht. Also ein einfaches, natürliches Hausmittel, das euch fit hält, der Meerrettich.
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0: Hallo nach Riederwald. Bei euch an der Pestalozzi-Schule haben wir die aktuelle Frankfurt-Temperatur mit 12,5 Grad gemessen.
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3: Ich bin Uli Reitinger. Die Pläne zur telefonischen Krankschreibung stoßen weiter auf Kritik. Die Chefin der AOK, Carola Reimann, will an der Möglichkeit, sich per Telefon krankschreiben zu lassen, festhalten. Gerade während der Infektionswellen könnten Ansteckungen vermieden und medizinisches Personal geschützt werden, sagte sie den Zeitungen der Funke Mediengruppe.
4: Die AOK-Chefin ist sich sicher, es gibt nicht mehr Blaumacher durch die telefonische Krankschreibung. Die Bundesregierung will dagegen die telefonische Krankschreibung abschaffen. Außerdem soll ab dem ersten Krankheitstag eine Arbeitsunfähigkeitsbescheinigung vorgelegt werden. Grund? Kanzler Merz will so die Krankheitstage in den Unternehmen verringern. Claudia Wächter, Nachrichtenredaktion.
3: Heute erwacht das politische Berlin aus der Sommerpause. Auch der Kanzler ist wieder da. Friedrich Merz leitet heute die Sitzung des CDU-Präsidiums. Es ist die erste Sitzung der CDU-Spitzen seit den personellen Maßnahmen, die Merz im Juli einigen innerparteilichen Ärger eingebracht hatten. Morgen kommen die Union und die SPD im brandenburgischen Neu-Hardenberg zu einer Regierungsklausur zusammen. Wer im Restaurant, Café oder an der Ladentheke mit Karte zahlen will, bekommt immer häufiger Trinkgeldempfehlungen auf dem Kartenlesegerät angezeigt. Verbraucherzentralen kritisieren das. Sie fürchten, dass Kunden manipuliert werden.
5: Verbraucherschützer kritisieren vor allem, dass die Tasten für einen eigenen Betrag oder kein Trinkgeld auf den Kartenterminals oft schlechter sichtbar sind, während die Vorschläge wie 10, 15 oder 20% Trinkgeld farblich hervorstechen. Viele Kunden würden sich dadurch gedrängt fühlen, dabei würden die meisten von sich aus gerne Trinkgeld geben. Gleichzeitig beobachtet die Gastronomiegewerkschaft aber auch, dass Kartenzahler häufig gar kein Trinkgeld geben. Deswegen sei so ein System praktisch. Gäste dürften aber auf keinen Fall zum Trinkgeldgeben gedrängt werden und das Trinkgeld müsse auch wirklich beim Personal ankommen. Fiona Reinhardt, Nachrichtenredaktion.
3: Und noch zum Fußball. Im DFB-Pokal hat es gestern in der ersten Runde zwei Überraschungen gegeben. Zwei Bundesliga-Absteiger haben gepatzt und sind ausgeschieden. Der 1. FC Heidenheim unterlag beim niedersächsischen Viertligisten SSV Jedelo 2 mit 2:5. Und der FC St. Pauli verlor bei Drittligist Rot-Weiß Essen mit 0:2. Ansonsten gab es keine Überraschungen, so setzten sich alle 5 Erstligisten, die gestern im Einsatz waren, auch durch. Freiburg, Union Berlin, Mönchengladbach, Paderborn und Mainz stehen in Runde 2.
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0: Frankfurt startet unter dicken Wolken in den Tag, dazu liegen gerade mal 13 Grad an. Im Tagesverlauf geht's Schritt für Schritt rauf bis knapp 23 Grad, aber die Sonne bleibt eher auf Sparflamme.

0: Auch morgen bleibt es erst freundlich bedeckt, später mischt sich leichter Regen dazu bei rund 21 Grad.
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2: Jetzt das Aktuellste aus der Radio Frankfurt Verkehrszentrale. Auf der A66 Frankfurt Richtung Wiesbaden steht im Bereich Nordwestkreuz Frankfurt ein defektes Fahrzeug. Fahrt da bitte besonders aufmerksam vorbei. Auf der A661 Bad Homburg Richtung Darmstadt zwischen Bad Homburger Kreuz und Frankfurt-Eckenheim braucht ihr rund 15 Minuten länger. Auf der A5 Kassel Richtung Frankfurt zwischen Friedberg und Nordwestkreuz Frankfurt läuft es zäh, plant gut 9 Minuten mehr ein. Auch auf der A3 Frankfurt Richtung Würzburg zwischen Obertshausen und Hanau stockt es, da dauert es etwa 7 Minuten länger.
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4: Blitzer, die gibt es unter anderem auf der A5 in Fahrtrichtung Frankfurt in der 80er-Zone, ungefähr Höhe Niederursel. Dort wird geknipst. Dann haben wir noch einen Blitzer-Anhänger in der Wilhelm-Fei-Straße in Frankfurt in der 50er-Zone und in der Königsteiner Straße in der 30er wird ebenfalls geblitzt. Und wenn ihr noch was entdeckt, dann meldet uns gerne an die 069 669 669 669. Gute Fahrt.
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1: 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Auch heute wieder mit dem anderen Marc. Denn Marc Neugebauer macht Urlaub. Hier ist Marc Moosbrugger.
5: Und dieser andere Marc, der hilft euch jetzt über die nächsten 3 Wochen beim Start in den Tag. Schönen guten Morgen wünsche ich euch an diesem Montag. Modern Talking machen euch jetzt Beine mit ihrem wunderbaren 80er-Pop-Banger You Can Win If You Want. Ich wünsche euch eine schöne neue Woche.
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0: Schönen Start euch in die neue Woche mit Radio Frankfurt. Es ist gleich 8:45 und es ist Montag. Das heißt, heute gibt's eine neue Folge Mensch Maike, unser Interview-Podcast von Maike Buschening-Kaffenberger. Diese Woche ist Elite-Soldat David zu Gast. Er hat eine der härtesten Ausbildungen der Welt absolviert und erzählt Maike von seinem Weg zur Bundeswehr, seiner Spezialausbildung zum Fallschirm- und Gebirgsjäger und von seinem ersten Einsatz in Mali. Denn Soldaten werden für den Ernstfall ausgebildet und damit auch für den Krieg. Wie blickt David als Soldat auf dieses Thema? Seine Antwort hören wir jetzt schon mal.
1: Auch ein Soldat ist gegen Krieg. Ja? Also wir wollen das ja auch nicht. Aber wir sind da, um die zu schützen, die sich selber nicht schützen können. Das war immer mein Gedanke und Böses wird es immer geben. Ja? Also Böses wird es immer geben und ich sehe in meinen Augen die Pflicht dazu, dann dementsprechend die guten Leute zu beschützen oder die, die sich nicht wehren können oder die Hilflosen. Denen die Sicherheit zu geben.
2: Das hast du schön gesagt. Oh.
1: Und ich bin absolut gegen Krieg.
0: Heute Abend um 22 Uhr, da hört ihr den ersten Teil der Doppelfolge mit David. 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

Guten Morgen um kurz vor 9:30. Hier ist Radio Frankfurt am Montagmorgen. Bei Gebissreinigern, da haben viele von euch wahrscheinlich Cookie Dent und irgendwelche älteren Herrschaften im Kopf. Aber mit Gebissreinigern, da könnt ihr auch im Haushalt einiges anstellen. Mehr dazu gleich bei uns im Lifehack der Woche um 9:40 Uhr.

0: Hallo nach Riederwald. Bei euch an der Pestalozzi-Schule haben wir die aktuelle Frankfurt-Temperatur mit 12,5 Grad gemessen.
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2: Mit Klaus Wente, guten Morgen. Die Stadt Frankfurt startet mit der Neugestaltung des Karlsplatzes und der Karlstraße im Bahnhofsviertel. Das Amt für Straßenbau und Erschließung verbessert dort die Sicherheit im Verkehrsraum, die Barrierefreiheit für den Fußverkehr, die Radverkehrsanbindung sowie Haltemöglichkeiten für Taxis und den Wirtschaftsverkehr. Die Umgestaltung des Bereichs dauert voraussichtlich bis Sommer 2028, so die Stadt. Ein 22-jähriger E-Scooter-Fahrer wurde am Samstag im Frankfurter Nordend bei einem Verkehrsunfall schwer verletzt. Nach aktuellem Ermittlungsstand hatte er zuvor eine rot zeigende Ampel überfahren, teilt die Polizei mit. Eine Autofahrerin hatte den E-Scooter-Fahrer dann auf der Friedberger Landstraße angefahren. Er wurde in ein Krankenhaus gebracht. In der Regionalliga Südwest schaffte der FSV Frankfurt ein überzeugendes 3:0 gegen Astoria Waldorf. Die Bornheimer verbesserten sich damit auf Tabellenplatz 6. Die U23 der Eintracht siegte mit 3:0 auswärts beim VfR Aalen. Das bedeutet Rang 11 in der Tabelle. Von der Tabellenspitze grüßt Kickers Offenbach nach einem 3:1 Erfolg gegen die U23 von Mainz 05.
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0: Frankfurt startet unter dicken Wolken in den Tag. Dazu liegen gerade mal 13 Grad an. Im Tagesverlauf geht's Schritt für Schritt rauf bis knapp 23 Grad. Aber die Sonne bleibt eher auf Sparflamme. Auch morgen bleibt es erst freundlich bedeckt. Später mischt sich leichter Regen dazu bei rund 21 Grad.
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3: Jetzt das Aktuellste aus der Radio Frankfurt Verkehrszentrale. Auf der A66 Frankfurt Richtung Wiesbaden steht im Bereich Nordwestkreuz Frankfurt ein defektes Fahrzeug. Fahrt da bitte besonders aufmerksam vorbei. Auf der A661 Bad Homburg Richtung Darmstadt zwischen Bad Homburger Kreuz und Frankfurt-Eckenheim braucht ihr rund 15 Minuten länger. Auf der A5 Kassel Richtung Frankfurt zwischen Friedberg und Nordwestkreuz Frankfurt läuft es zäh, plant gut 9 Minuten mehr ein. Auch auf der A3 Frankfurt Richtung Würzburg zwischen Obertshausen und Hanau stockt es, da dauert es etwa 7 Minuten länger.
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5: Blitzer, die gibt es unter anderem in der Wilhelm-Fey-Straße, wenn ihr dort unterwegs seid. Dort sind 50 erlaubt. In der Königsteiner Straße in der 30er-Zone haben wir auch einen Blitzer stehen und auf der Obermainanlage ebenfalls 30er-Zone. Da wird auch geknipst. Und wenn ihr noch was entdeckt, dann meldet's an die 069 669 669 669. Gute Fahrt.
1: Guten Morgen Frankfurt mit... Moment mal, hat jemand Marc Neugebauer gesehen?
6: Also wenn ich am 14. September nicht zurück bin, dann holt lieber Hilfe. Ansonsten kann ich euch beruhigen, bis dahin bin ich einfach nur im Urlaub.
1: Oh, der feine Herr macht Urlaub, aber auf ihn ist Verlass. Hier ist Marc Moosbrugger.
7: Absolut. Guten Morgen. Daumen hoch von mir für die nächsten 3 Wochen. Da starten wir tagtäglich in den neuen Tag. Jetzt gemeinsam in diesem Montag, den 24. August. Und garantiert nicht allein, denn wir haben wirklich die größten Stars bei uns.
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0: Sommerliche Vibes, versprüht von Milo hier an eurem Montagmorgen. Schönen guten Morgen wünsche ich euch. Das sind die besten Hits aller Zeiten. Als nächstes dürft ihr euch auf einen Kultsong von Peter Schilling freuen, auf Major Tom. Jetzt wollen wir aber euch erstmal noch das Leben so ein bisschen leichter machen.
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0: Fruchtfliegen, das sind sowas von eklige Viecher und die haben richtig viel Spaß bei uns allen im Haushalt. Wenn's dumm läuft, sind das auch noch Dauergäste. Aber wenn ihr 1 bis 2 Gebissreiniger-Tabletten in Wasser auflöst, dann vertreibt das lästige Fruchtfliegen aus eurer Bude und dafür sorgt der Geruch, den die aufgelösten Tabletten verströmen. Bestenfalls platziert ihr das Glas oder die Schüssel direkt neben eurer Obstschale. Gebissreiniger ist aber auch ein nützliches Mittel, um euren Abfluss frei zu kriegen. Dafür kleinert ihr 2 Tabs und gebt die in den Abfluss. Anschließend kippt ihr etwas heißes Wasser dazu. Und wenn ihr schon mal im Bad seid, dann könnt ihr auch gleich noch die Toilettenschüssel mit Gebissreiniger sauber machen. Dazu 2 der Tabletten in die Schüssel plumpsen lassen, nach einer halben Stunde mit der Klobürste alles ordentlich schrubben und zum Schluss spülen. Alles picobello mit Gebissreiniger. Quasi 3 Fruchtfliegen mit einer Klappe geschlagen.
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Das war Guten Morgen Frankfurt an diesem Montag. Wir hören uns morgen früh ab 6 wieder. Freue ich mich schon drauf, hier bei Radio Frankfurt. Ich bin Marc Moosbrugger und hier geht's mit Josephine Petzold weiter. Jetzt ab 10 hier im Studio. Macht's gut, einen schönen Tag euch mit den besten Hits aller Zeiten.

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1: Ich bin Uli Reitinger. Die Möglichkeit zur telefonischen Krankschreibung will die schwarz-rote Koalition abschaffen. Kritik daran kommt von AOK-Chefin Carola Reimann. Sie verteidigt die telefonische Krankschreibung in den Zeitungen der Funke Mediengruppe, gerade in Zeiten von Infektionswellen, als gutes Mittel.
2: Laut der AOK-Chefin können telefonische Krankschreibungen Ansteckungen vermeiden und medizinisches Personal schützen. Eine missbräuchliche Nutzung kann sie nicht feststellen. Auch die geplante Pflicht zur Vorlage einer Arbeitsunfähigkeitsbescheinigung ab dem ersten Krankheitstag hält Reimann für unsinnig. Eine solche Pflicht binde Kapazitäten, die für die Versorgung nicht zur Verfügung stünden. Aus Berlin, David Riemer.
1: Die Sommerpause ist zu Ende. Im politischen Berlin geht heute der Betrieb wieder los. Bundeskanzler Merz leitet am Vormittag die Sitzung des CDU-Präsidiums. Nach diesem parteiinternen Termin steht morgen dann auch schon die Klausur der schwarz-roten Koalition, also mit der SPD, auf dem Programm.
3: Der Rücktritt von Jens Spahn als Unionsfraktionschef, der quasi Rauswurf von Verkehrsminister Patrick Schnieder und weitere Personalentscheidungen hatten im Juli für ordentlich Wirbel auch innerhalb der CDU gesorgt. Jetzt wird sich zeigen, ob sich die Wogen geglättet haben. Wirklich Zeit für weitere Personaldebatten ist auch nicht. Schon in knapp 2 Wochen steht die erste Landtagswahl in Sachsen-Anhalt an. Auch der Mittelstandsverband fordert von Kanzler Merz jetzt Führungsstärke und einen klaren Fokus auf die anstehenden Reformen. Diana Kramer, Nachrichtenredaktion.
1: Die Folgen der extremen Hitze und wochenlangen Trockenheit kosten die deutsche Wirtschaft nach Schätzungen von Greenpeace mindestens 36 Milliarden Euro. Das entspreche 0,8-0,9% der deutschen Wirtschaftsleistung, teilte Greenpeace mit. Die Naturschutzorganisation berechnete dazu die wirtschaftlichen Schäden unter anderem durch Ernteausfälle, Waldbrände und durch die Gesundheitskosten aufgrund der Hitze. Die Volkswagen-Belegschaft geht laut einer internen Umfrage hart mit der Außendarstellung des Unternehmens durch den Vorstand ins Gericht. Wegen der desaströsen Kommunikation nach außen durch den Vorstand seien die Mitarbeiter und deren Familien verunsichert und verängstigt, heißt es in einem Internetartikel, der der dpa vorliegt. Neben der Kritik an der Kommunikation brachten die Beschäftigten vor allem Angst um ihre Arbeitsplätze zum Ausdruck. Zehntausende Jobs stehen bei VW auf dem Spiel.
0: Und jetzt noch das Wichtigste aus Frankfurt und der Metropolregion.
4: Mit Klaus Bente, guten Tag. Hessen hat 18 neue Wachpolizistinnen und Wachpolizisten. Sie haben an der Hessischen Hochschule für öffentliches Management und Sicherheit in Wiesbaden einen 4-monatigen Lehrgang absolviert und sind nun im Dienst. Künftig unterstützen sie die hessische Polizei bei wichtigen Aufgaben, stärken die sichtbare Präsenz im öffentlichen Raum und leisten damit einen Beitrag für die Sicherheit der Bürgerinnen und Bürger, heißt es in einer Pressemitteilung des Innenministeriums. Die 49. Rheingauer Weinwoche ist nach 10 abwechslungsreichen Tagen gestern Abend im Zentrum Wiesbadens auf dem Schlossplatz und dem Dernschen Gelände zu Ende gegangen. Hunderttausende begeisterte Besucherinnen und Besucher kamen auch diesmal zur Rheingauer Weinwoche, um sich zu treffen und gemeinsam eine friedliche Zeit zu erleben. Matthias Fromm vom städtischen Veranstalter sagte: Die Rheingauer Weinwoche ist weit mehr als ein Weinfest, sie ist ein Schaufenster unserer Region.
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5: Frankfurt startet heute Morgen ziemlich grau und mit kühlen 15 Grad unter dichter Bewölkung. Im Tagesverlauf geht es zwar auf rund 23 Grad rauf, richtig sonnig wird es aber nicht. Der Himmel bleibt meist dicht. Morgen wird es dann frischer, bei nur noch 18 Grad. Dazu gibt es immer wieder leichten Regen.
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6: Jetzt das Aktuellste aus der Radio Frankfurt Verkehrszentrale. Auf der A3 Frankfurt Richtung Würzburg zwischen Offenbach und Hanau braucht ihr etwa 7 Minuten länger. Auch auf der A661 Bad Homburg Richtung Darmstadt zwischen dem Bad Homburger Kreuz und Frankfurt-Eckenheim 7 Minuten plus. Auf der A3 Frankfurt Richtung Würzburg zwischen Frankfurt Süd und dem Offenbacher Kreuz habt ihr stockenden Verkehr. In Frankfurt auf der B8 Miquel-Allee und Adekes-Allee zwischen dem Autobahnende A66 Miquel-Allee und der Eschersheimer Landstraße läuft es ebenfalls stockend.
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8: Ich habe aktuelle Blitzer für euch.

0: rausgesucht und da steht einer auf der B3 raus aus Sachsenhausen unten, Babenhäuser Landstraße, da wird bei Tempo 50 geblitzt. Und einen weiteren Blitzer haben wir in Unterliederbach und zwar steht der auf der Königssteiner Straße, etwa auf Höhe von der Hans-Böckler Straße, da gilt Tempo 30.
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0: Kurz nach 10 am Montag, na, habt ihr das Wochenende gut überstanden? Wenn ja, wunderbar. Wenn nein, kein Problem. Mit den besten Hits hier bei Radio Frankfurt startet es sich wunderbar in diesen Montag. Da startet es sich wunderbar in diese Woche. Mark Ember gleich für euch und jetzt die Red Hot Chili Peppers mit Californication, damit es ein bisschen ruhiger jetzt hier anläuft. Ja, ich bin Josephine Petzold. Schönen Montag

Hier seid ihr richtig, hier ist Radio Frankfurt. Ich wünsche euch einen guten Wochenstart oder wie der Österreicher sagt, guten Wochenstart oder auch einen leiwanden Montag. Es tut mir jetzt leid für alle, die so ein bisschen besser sich auskennen mit der österreichischen Sprache. Wir kommen jetzt auf jeden Fall zu einem Österreicher, Falco, Rock Me Amadeus hier bei Radio Frankfurt.

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0: Hallo nach Rödelheim. Bei euch am Brentanobad haben wir die aktuelle Frankfurt-Temperatur mit 14,7 Grad gemessen.
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0: Frankfurt startet heute Morgen ziemlich grau und mit kühlen 15 Grad unter dichter Bewölkung. Im Tagesverlauf geht es zwar auf rund 23 Grad rauf, richtig sonnig wird es aber nicht. Der Himmel bleibt meist dicht. Morgen wird es dann frischer, bei nur noch 18 Grad. Dazu gibt es immer wieder leichten Regen.
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2: Jetzt das Aktuellste aus der Radio Frankfurt Verkehrszentrale. Auf der A3 Frankfurt Richtung Würzburg zwischen Offenbach und Hanau braucht ihr etwa 7 Minuten länger. Auch auf der A661 Bad Homburg Richtung Darmstadt zwischen dem Bad Homburger Kreuz und Frankfurt-Eckenheim 7 Minuten plus. Auf der A3 Frankfurt Richtung Würzburg zwischen Frankfurt Süd und dem Offenbacher Kreuz habt ihr stockenden Verkehr. In Frankfurt auf der B8 Miquel-Allee und Adekes-Allee zwischen dem Autobahnende A66 Miquel-Allee und der Eschersheimer Landstraße läuft es ebenfalls stockend.
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4: Ja, jetzt die aktuellsten Blitzer für euch. Ein Blitzer steht in Unterliederbach auf dem Soßenheimer Weg auf Höhe vom Teutonenweg. Da dürft ihr 30 fahren. Und einen weiteren Blitzer haben wir im Ostend auf der Lange Straße Höhe Rechneigrabenweiher. Da gilt Tempo 30.
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0: Wunderschönen Montag wünsche ich euch. Ja, was ist heute los in Frankfurt? Ich sag's euch.
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0: Heute Nachmittag gibt's was Schönes für die Kids. 15 Uhr ist das Junge Museum in Ginnheim auf der Marie-Bittorff-Anlage in Kooperation mit dem Frankfurter Programm Aktive Nachbarschaft. Das ist ein offenes Angebot für Kinder und Jugendliche. Man kann kreativ sein und sich künstlerisch austoben und vielleicht einen völlig neuen Blick auf die Stadtteile und Quartiere kriegen. Heute Abend ist außerdem in der Friedberger Warte Peter Kunz, ja, mit seinem Comedy-Programm Heskalation. Und man kann sagen, grundsätzlich ist Peter Kunz ein ganz entspannter Typ, ja, aber wehe, jemand bestellt Apfelwein mit Cola, dann kommt's schon mal zur Heskalation. Und wer lieber zu Hause entspannen, ja, und vielleicht auch etwas sehr, sehr Spannendes hören will, heute Abend bei uns bei Radio Frankfurt, Mensch Maike. Der Podcast mit Maike Busch in den Kaffenberger, die hat heute einen echt krassen Gast, Elitesoldat David. Der hat eine der härtesten Ausbildungen der Welt absolviert und erzählt uns heute Abend von seiner Spezialausbildung zum Fallschirm- und Gebirgsjäger und von seinem ersten Einsatz in Mali. Los geht's, 22 Uhr, also sehr, sehr gerne einschalten.
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0: Hallo nach Flughafen. Bei euch am neuen Terminal 3 haben wir die aktuelle Frankfurt-Temperatur mit 17,3 Grad gemessen.
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0: Hitze und Trockenheit in diesem Sommer kosten die deutsche Wirtschaft nach Schätzungen von Greenpeace 36 Milliarden Euro. Mindestens, sagt die Umweltschutzorganisation.
1: Bei brütender Hitze schalten viele von uns einen Gang zurück. Wir sind weniger produktiv. Und allein das verursacht Schäden von mehr als 10 Milliarden Euro, sagt Greenpeace. Und dann sind da die Bauern, die weniger ernten, Wälder werden zu Asche. Eine Katastrophe für die Menschen und die Volkswirtschaft, nennen die Umweltschützer diesen Sommer und fordern die Regierung auf, nun schnell zu handeln. Denn, Zitat, ein Weiter-so können wir uns nicht mehr leisten. Claudia Wächter, Nachrichtenredaktion.
0: Der Urlaub ist vorbei, das politische Berlin nimmt heute wieder die Arbeit auf. Der Herbst soll im Zeichen umfassender Reformen stehen, die Schwarz-Rot bereits vor der Sommerpause angeschoben hat. Bevor ab morgen das Bundeskabinett zu einer Arbeitsklausur in Neu-Hardenberg in Brandenburg zusammenkommt, trifft sich heute in Berlin die CDU-Spitze unter Leitung von Parteichef und Bundeskanzler Merz.
2: Am Wochenende hat Kanzler Merz erklärt, er wolle bei der Kabinettsklausur morgen die Regierung auf die zügige Umsetzung der Reformen einschwören. Dafür muss Merz aber erstmal heute seine eigene Partei geschlossen halten. In der CDU grummelt es. Manche sind verärgert über die aus ihrer Sicht schlecht gemachte Kabinettsumbildung im Sommer. Und ostdeutsche CDU-Ministerpräsidenten sägen an zentralen Rentenreformbeschlüssen der Regierung. Dazu die schlechten Umfragewerte. Merz muss ab heute wohl gegen das verbreitete Gefühl anarbeiten, er könne es als Kanzler einfach nicht. Aus Berlin, Ronny Thorau.
0: AOK-Chefin Reimann hat die telefonische Krankschreibung als gutes Mittel verteidigt, gerade in Zeiten von Infektionswellen. So könnten Ansteckungen vermieden und medizinisches Personal geschützt werden, sagte sie den Zeitungen der Funke Mediengruppe. Eine missbräuchliche Nutzung könne die AOK nicht feststellen. Die Schwarz-Rote Koalition will die Möglichkeit zur telefonischen Krankschreibung abschaffen. Das Kinojahr 2026 könnte sich zum stärksten seit der Pandemie entwickeln. Im ersten Halbjahr wurden rund 47,5 Millionen Tickets verkauft und mehr als 500 Millionen Euro Umsatz gemacht. Das teilte die Filmförderungsanstalt mit. Die meisten Menschen lockte in diesem Jahr bislang der Animationsstreifen der Super Mario Galaxy Film in die Kinos. Dahinter folgt die Michael Jackson Biografie Michael.
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4: Mit Klaus Bente, guten Tag. Hessen hat 18 neue Wachpolizistinnen und Wachpolizisten. Sie haben an der Hessischen Hochschule für öffentliches Management und Sicherheit in Wiesbaden einen 4-monatigen Lehrgang absolviert und sind nun im Dienst. Künftig unterstützen sie die hessische Polizei bei wichtigen Aufgaben, stärken die sichtbare Präsenz im öffentlichen Raum und leisten damit einen Beitrag für die Sicherheit der Bürgerinnen und Bürger, heißt es in einer Pressemitteilung des Innenministeriums. Die 49. Rheingauer Weinwoche ist nach 10 abwechslungsreichen Tagen gestern Abend im Zentrum Wiesbadens auf dem Schlossplatz und dem Dernschen Gelände zu Ende gegangen. Hunderttausende begeisterte Besucherinnen und Besucher kamen auch diesmal zur Rheingauer Weinwoche, um sich zu treffen und gemeinsam eine friedliche Zeit zu erleben. Matthias Fromm vom städtischen Veranstalter sagte: Die Rheingauer Weinwoche ist weit mehr als ein Weinfest, sie ist ein Schaufenster unserer Region.
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5: Frankfurt startet mit 17 Grad und teilweise bewölktem Himmel in den Vormittag. Im Laufe des Tages wird es dichter bewölkt, dabei klettert das Thermometer auf rund 23 Grad. Morgen bleibt es deutlich kühler, bei 19 Grad Höchstwert. Dazu gibt's immer wieder leichten Regen.
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6: Jetzt das Aktuellste aus der Radio Frankfurt Verkehrszentrale. Auf der A3 Frankfurt Richtung Würzburg stockt es zwischen Offenbach und Hanau. Ihr braucht mindestens 7 Minuten länger.
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8: Ich habe zwei Blitzer für euch entdeckt. Einer steht in Seckbach und zwar im Trieb, kurz hinter der Hochstädter Straße, da ist 30er-Zone. Und ein weiterer Blitzer, auch in der 30er-Zone, steht im Frankfurter Ostend auf der Obermainanlage, Höhe Rechneigrabenweiher.
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8: Habt ihr

0: ihr es auch schon in den Supermarktregalen entdeckt? Ah, es war gerade noch Wüstenstimmung, 40 Grad Hochsommer und da lauert es jetzt schon zwischen Milch und Dosenananas. Ja, der Lebkuchen! Heute ist der 24. August, in 4 Monaten ist Weihnachten. Es gibt aber noch einen Sänger, der war sogar noch schneller als die Supermärkte. Mehr dazu hört ihr gleich in weniger als 10 Minuten. Ich bin Josephine Petzold, schönen Montag.
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0: Schönen Montag mit Radio Frankfurt. Ist es gar nicht lang her, da haben wir unter der Sommerhitze gestöhnt und jetzt sagt der Blick in den Kalender, heute ist der 24.8. In genau 4 Monaten ist Weihnachten. Und jetzt sind auch schon, der wachsame Einkäufer hat es vielleicht gemerkt, die ersten Vorboten in den Supermärkten, in den Regalen. Ja, der Lebkuchen, der findet sich schon hier und da. Aber man muss sagen, in diesem Jahr war der Sänger Sascha noch früher dran mit dieser Konzertankündigung auf Instagram in seiner Rolle als Dick Brave.
1: Ich habe ein ganz special News für dich. Am 5. November komme ich im Capitol-Theater nach Düsseldorf und mache eine, nur eine, dieses Jahr Special Christmas Show. Nur für euch, ganz special.
0: Ja, also jetzt schon angekündigt, Dick Brave Weihnachtskonzert in Düsseldorf. Und dass es schon am 5. November stattfindet, also lange vor der Adventszeit, hat auch einen Grund. Das Konzert wird nämlich aufgezeichnet und soll dann irgendwann auch zu Weihnachten ausgestrahlt werden. Ich weiß ja nicht, wie es euch geht. Für mich ist es aber, für meinen Geschmack, noch ein bisschen früh für Weihnachten und alles, was damit zu tun hat.
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0: Hallo nach Flughafen. Bei euch am neuen Terminal 3 haben wir die aktuelle Frankfurt-Temperatur mit 17,3 Grad gemessen.
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0: Frankfurt startet mit 17 Grad und teilweise bewölktem Himmel in den Vormittag. Im Laufe des Tages wird es dichter bewölkt, dabei klettert das Thermometer auf rund 23 Grad. Morgen bleibt es deutlich kühler, bei 19 Grad Höchstwert. Dazu gibt's immer wieder leichten Regen.
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2: Jetzt das Aktuellste aus der Radio Frankfurt Verkehrszentrale. Auf der A3 Frankfurt Richtung Würzburg stockt es zwischen Offenbach und Hanau. Ihr braucht mindestens 7 Minuten länger.
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4: Ich habe aktuelle Blitzer für euch rausgesucht und da steht einer auf der B3 raus aus Sachsenhausen unten, Babenhäuser Landstraße, da wird bei Tempo 50 geblitzt. Und einen weiteren Blitzer haben wir in Unterliederbach und zwar steht der auf der Königsteiner Straße, etwa auf Höhe von der Hans-Böckler Straße, da gilt Tempo 30.
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1: August 24. 2011. Alexandra Stan landet mit Mr. Saxo Beat den Sommerhit des Jahres. Schon als Kind nimmt Stan an verschiedenen Musikwettbewerben teil und beeindruckt ihr Publikum schon damals ganz schön, denn ihre Stimme, die ist wirklich unfassbar vielseitig. 2009 bringt sie dann erstmal ihre Single Lollipop raus. Die ist europaweit, aber noch nicht so wahnsinnig erfolgreich. Der große Durchbruch gelingt ihr dann erst mit Mr. Saxo Beat. Im Song geht es um eine Frau, die von ihrem Auserwählten, also von Mr. Saxo Beat, verführt wird und seiner Ausstrahlung erliegt. In Alexandra Stans Heimatland Rumänien wird das Lied zum absoluten Nummer 1-Hit in den Charts und hält sich dort unglaubliche 8 Wochen lang. In Deutschland ist es die erste rumänische Produktion, die es an die Spitze der Singlecharts schafft. Aber wer kann bei dem Song auch schon stillsitzen? Er macht einfach Spaß und bleibt mit Sicherheit den ganzen Tag im Ohr. Völlig verdient der Sommerhit des Jahres 2011.

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0: Hallo nach Riedberg. Bei euch an der Goethe-Universität haben wir die aktuelle Frankfurt-Temperatur mit 18,6 Grad gemessen.
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3: Ich bin Uli Reitinger. Die Folgen der extremen Hitze und wochenlangen Trockenheit kosten die deutsche Wirtschaft nach Schätzungen von Greenpeace mindestens 36 Milliarden Euro. Greenpeace berechnete dazu die wirtschaftlichen Schäden unter anderem durch Ernteausfälle, Waldbrände und durch die Gesundheitskosten aufgrund der Hitze. Die Organisation fordert die Bundesregierung auf ihrer Kabinettsklausur mit dem gebotenen Ernst auf die Klimakrise zu reagieren. Die geplante Abschaffung der telefonischen Krankschreibung stößt weiter auf Kritik. Die Chefin der AOK, Carola Reimann zum Beispiel, will an der Regelung festhalten. Gerade während der Infektionswellen könnten Ansteckungen vermieden und medizinisches Personal geschützt werden, sagte sie den Zeitungen der Funke Mediengruppe.
4: Die AOK-Chefin ist sich sicher, es gibt nicht mehr Blaumacher durch die telefonische Krankschreibung. Auch während der Corona-Pandemie sei das nämlich nicht der Fall gewesen, sagt sie. Die Bundesregierung will dagegen die telefonische Krankschreibung abschaffen. Außerdem soll ab dem ersten Krankheitstag eine Arbeitsunfähigkeitsbescheinigung vorgelegt werden. Grund? Kanzler Merz will so die Krankheitstage in den Unternehmen verringern. Claudia Wächter, Nachrichtenredaktion.
3: Schwerer Busunfall in den

0: haben wohl nur leichte Schnittverletzungen durch Glassplitter. Die beiden Fahrer wurden ins Krankenhaus eingeliefert. Aus Amsterdam, Bettina Fisser.
1: Die EU hat zum Unabhängigkeitstag der Ukraine neue Rüstungshilfen im Wert von 6,1 Milliarden Euro genehmigt. Die Mittel seien für Flugabwehrsysteme, Raketen, Munition und Radaranlagen vorgesehen, teilte die EU-Kommission mit. Die Genehmigung erfolge vor dem Hintergrund einer Verschärfung der russischen Angriffe mit Raketen und Drohnen.
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3: Mit Klaus Bente, guten Tag. Hessen hat 18 neue Wachpolizistinnen und Wachpolizisten. Sie haben an der Hessischen Hochschule für öffentliches Management und Sicherheit in Wiesbaden einen 4-monatigen Lehrgang absolviert und sind nun im Dienst. Künftig unterstützen sie die hessische Polizei bei wichtigen Aufgaben, stärken die sichtbare Präsenz im öffentlichen Raum und leisten damit einen Beitrag für die Sicherheit der Bürgerinnen und Bürger, heißt es in einer Pressemitteilung des Innenministeriums. Die 49. Rheingauer Weinwoche ist nach 10 abwechslungsreichen Tagen gestern Abend im Zentrum Wiesbadens auf dem Schlossplatz und dem Dernschen Gelände zu Ende gegangen. Hunderttausende begeisterte Besucherinnen und Besucher kamen auch diesmal zur Rheingauer Weinwoche, um sich zu treffen und gemeinsam eine friedliche Zeit zu erleben. Matthias Fromm vom städtischen Veranstalter sagte: Die Rheingauer Weinwoche ist weit mehr als ein Weinfest. Sie ist ein Schaufenster unserer Region.
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4: Frankfurt startet heute mit dichter Wolkendecke und 19 Grad. Dazu klettern die Werte im Tagesverlauf auf 23 Grad. Es bleibt weitgehend bedeckt, nur am Abend blitzt kurz mal ein bisschen aufgelockerter Himmel durch. Morgen wird's dann kühler bei 18 Grad und ab dem Vormittag mischt immer wieder leichter Regen mit.
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5: Jetzt das Aktuellste aus der Radio Frankfurt Verkehrszentrale. Auf der A661 Darmstadt Richtung Bad Homburg staut es sich zwischen Frankfurt-Eckenheim und Niedereschbach. Plant mindestens 14 Minuten mehr ein. Auf der B44 in Frankfurt auf der Baseler Straße und Friedrich-Ebert-Anlage zwischen Baseler Platz und Platz der Republik habt ihr dichten Verkehr. Da geht es nur stockend voran.
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7: Ja, jetzt die aktuellsten Blitzer für euch. Ein Blitzer steht in Unterliederbach auf dem Soßenheimer Weg auf Höhe vom Teutonenweg. Da dürft ihr 30 fahren. Und einen weiteren Blitzer haben wir im Ostend auf der Lange Straße Höhe Rechneigrabenweiher. Da gilt Tempo 30.
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7: Eine ganz bezaubernde Mittagszeit wünsche ich euch. Schön, dass wir den Mittag zusammen verbringen. Ja, gönnt euch euer Haschi, euer Schnitzel, eure Currywurst oder das schön von zu Hause mitgebrachte, geschmierte Brot. Ich habe dazu den passenden Nachtisch und zwar in Form von den besten Hits aller Zeiten. Nico Santos gleich für euch. Außerdem jetzt Tina Turner mit I Don't Wanna Lose You. Ich bin Josephine Petzold. Schönen Montag.
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0: schönen Montagmittag wünsche ich euch mit Radio Frankfurt. Und ich weiß genau, was ihr jetzt braucht. Ein Song, zu dem man richtig schön mitsingen kann. Und das könnt ihr zum nächsten. Bapp mit Verdammt lang her. Schönen Mittag.
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0: Hallo nach Riedberg. Bei euch an der Goethe-Universität haben wir die aktuelle Frankfurt-Temperatur mit 18,6 Grad gemessen.
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0: Frankfurt startet heute mit dichter Wolkendecke und 19 Grad. Dazu klettern die Werte im Tagesverlauf auf 23 Grad. Es bleibt weitgehend bedeckt, nur am Abend blitzt kurz mal ein bisschen aufgelockerter Himmel durch. Morgen wird's dann kühler bei 18 Grad und ab dem Vormittag mischt immer wieder leichter Regen mit.
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2: Jetzt das Aktuellste aus der Radio Frankfurt Verkehrszentrale. Auf der A661 Darmstadt Richtung Bad Homburg staut es sich zwischen Frankfurt-Eckenheim und Niedereschbach. Plant mindestens 14 Minuten mehr ein. Auf der B44 in Frankfurt auf der Baseler Straße und Friedrich-Ebert-Anlage zwischen Baseler Platz und Platz der Republik habt ihr dichten Verkehr. Da geht es nur stockend voran.
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4: Ich habe zwei Blitzer für euch entdeckt. Einer steht in Seckbach und zwar im Trieb, kurz hinter der Hochstädter Straße, da ist 30er-Zone. Und ein weiterer Blitzer, auch in der 30er-Zone, steht im Frankfurter Ostend auf der Obermain-Anlage, Höhe Rechneigrabenweiher.
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0: Gut gelaunt durch den Montag mit Radio Frankfurt, das war Phil Collins. TikTok, Instagram, Snapchat, alles komplett selbstverständlich für viele Kinder und Jugendliche. Und gleichzeitig wird ja seit Monaten immer wieder über ein Social-Media-Verbot oder auch generell Einschränkungen gesprochen. Jetzt gibt es eine neue Studie aus Italien zu diesem Thema. Und da haben die Forschenden geschaut, ob das Alter beim ersten Social-Media-Account später mit den Schulnoten zusammenhängen könnte. Bei mir ist jetzt meine Kollegin aus der Redaktion, Helen Martin. Hallo.
1: Hallo.
0: Wie haben denn die Forschenden das untersucht? Und natürlich, was ist rausgekommen?
1: Ja, die Forschenden haben gefragt, wann Jugendliche ihren allerersten Account auf Social Media hatten und haben dann ihre Leistungen in Mathe, Italienisch und Englisch verglichen. Und das Ergebnis war, wer schon in der 6., 7. oder 8. Klasse einen Account hatte, war im Schnitt schlechter als Jugendliche, die erst in der 9. Klasse mit TikTok, Insta und Co. angefangen haben. Vor allem in Mathe und Italienisch gab es Unterschiede, bei Englisch dagegen nicht so. Und außerdem sind die, die schon früh soziale Medien genutzt haben, auch öfter sitzen geblieben.
0: Und wie begründen die Studienmacherinnen und Macher das?
1: Ja, die sagen, dass es daran liegen könnte, dass die Kinder abgelenkt werden durch Social Media und sich nicht mehr so gut konzentrieren können. Weil es halt so viele Inhalte sind, die ja auch schnell wechseln, wenn man so durch TikTok und Instagram scrollt. Jedes Aufploppen von einer Benachrichtigung auf dem Handy reißt die Kids aus der Konzentration.
0: Ja, was sagen denn andere Expertinnen und Experten zur Studie aus Italien?
1: Ja, da gibt es schon auch Kritik. Zum Beispiel, weil sich die Jugendlichen rückblickend daran erinnern mussten, wann sie ihren ersten Account hatten. Oder auch, weil in der Studie nicht klar definiert ist, ab wann Instagram, TikTok und Co. problematisch sind. Also schon bei 5 Minuten am Tag oder erst bei 3 Stunden. Deshalb sagen Expertinnen und Experten, ein Mindestalter bei Social Media kann Teil der Lösung sein, aber es ist auch super wichtig, dass Kinder lernen, wie man bewusst mit sozialen Medien umgeht.
0: Okay, danke schön, Helen. Also es bleibt ein heiß diskutiertes Thema. Social Media Verbot für Kinder und Jugendliche, ja oder nein?
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0: Hallo nach Oberrat. Bei euch an den Gärtnereien der grünen Soße haben wir die aktuelle Frankfurt-Temperatur mit 20,7 Grad gemessen.
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3: Ich bin Uli Reitinger. Ernteausfälle, Brände und Niedrigwasser sorgen für enorme Schäden. Die extreme Hitze und Trockenheit in diesem Sommer kosten die deutsche Wirtschaft nach Schätzungen von Greenpeace 36 Milliarden Euro. Mindestens, sagt die Umweltschutzorganisation.
4: Bei brütender Hitze schalten viele von uns einen Gang zurück. Wir sind weniger produktiv. Und allein das verursacht Schäden von mehr als 10 Milliarden Euro, sagt Greenpeace. Und dann sind da die Bauern, die weniger ernten, Wälder werden zu Asche. Eine Katastrophe für die Menschen und die Volkswirtschaft, nennen die Umweltschützer diesen Sommer und fordern die Regierung auf, nun schnell zu handeln. Denn, Zitat, ein Weiter-so können wir uns nicht mehr leisten. Claudia Wächter, Nachrichtenredaktion.
3: Die Europäische Union hat neue Rüstungshilfen für die Ukraine im Wert von 6,1 Milliarden Euro genehmigt. Die Mittel seien für Flugabwehrsysteme, Raketen, Munition und Radaranlagen vorgesehen, teilte die EU-Kommission mit. Die Zusage aus Brüssel erreichte Kiew am 35. Unabhängigkeitstag der Ukraine, der heute mit internationalen Gästen begangen wird.

0: Zusagen vorgesehen, teilte die EU-Kommission mit. Die Zusage aus Brüssel erreichte Kiew am 35. Unabhängigkeitstag der Ukraine, der heute mit internationalen Gästen begangen wird.
1: Präsident Zelensky nutzte seine Rede zum Unabhängigkeitstag für eine Kampfansage an Kreml-Chef Putin. Die Ukraine werde weiter um ihre Souveränität kämpfen, sagte Zelensky in Kiew. Die Welt müsse zusammenstehen, um Russland in die Knie zu zwingen. Zelensky forderte auch mehr Unterstützung für sein Land. Verlangt hatte er allein gestern von der EU 30 Milliarden Euro für die Verteidigung des Landes. Aus Moskau, Ulf Mauder.
0: Bei einem Busunfall in den Niederlanden mit Schülern aus Deutschland an Bord sind 8 Menschen verletzt worden, davon einige schwer. Der Bus mit österreichischem Kennzeichen war nach Polizeiangaben am frühen Morgen auf der A28 rund 100 Kilometer nordöstlich von Amsterdam auf einen Kleintransporter geprallt. Danach raste der Bus durch die Leitplanke und landete auf der Gegenfahrbahn. Die Ursache ist noch unklar. Bei Unfällen sind im vergangenen Jahr in Deutschland fast 6 Millionen Liter wassergefährdende Stoffe in die Umwelt ausgetreten. Das waren rund 9% weniger als im Vorjahr, teilt das Statistische Bundesamt mit. Die Gesamtzahl solcher Unfälle sank auf den niedrigsten Stand seit 2010. Mehr als 40% der ausgetretenen Stoffe konnten nicht wiedergewonnen werden und verblieben dauerhaft in der Umwelt. Bei dem Großteil der Stoffe handelte es sich um Gärreste, Jauche und Gülle.
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3: Mit Klaus Bente, guten Tag. Hessen hat 18 neue Wachpolizistinnen und Wachpolizisten. Sie haben an der Hessischen Hochschule für öffentliches Management und Sicherheit in Wiesbaden einen 4-monatigen Lehrgang absolviert und sind nun im Dienst. Künftig unterstützen sie die hessische Polizei bei wichtigen Aufgaben, stärken die sichtbare Präsenz im öffentlichen Raum und leisten damit einen Beitrag für die Sicherheit der Bürgerinnen und Bürger, heißt es in einer Pressemitteilung des Innenministeriums. Die 49. Rheingauer Weinwoche ist nach 10 abwechslungsreichen Tagen gestern Abend im Zentrum Wiesbadens auf dem Schlossplatz und dem Dernschen Gelände zu Ende gegangen. Hunderttausende begeisterte Besucherinnen und Besucher kamen auch diesmal zur Rheingauer Weinwoche, um sich zu treffen und gemeinsam eine friedliche Zeit zu erleben. Matthias Fromm vom städtischen Veranstalter sagte, die Rheingauer Weinwoche ist weit mehr als ein Weinfest. Sie ist ein Schaufenster unserer Region.
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4: Über Frankfurt liegt heute erstmal dichte Bewölkung. Dazu klettern die Temperaturen am Mittag noch auf etwa 21 bis 23 Grad. Es bleibt trocken und ziemlich ruhig unter grauem Himmel. Morgen wird's dann frischer, mit nur noch 18 Grad als Höchstwert. Dazu kommt im Tagesverlauf immer wieder leichter Regen ins Spiel.
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5: Jetzt das Aktuellste aus der Radio Frankfurt Verkehrszentrale. Achtung, auf der A66 Frankfurt Richtung Wiesbaden am Nordwestkreuz Frankfurt in der Überleitung zur A5 Richtung Frankfurt, da läuft ein Hund über die Fahrbahn.
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7: Ich habe aktuelle Blitzer für euch rausgesucht und da steht einer auf der B3 raus aus Sachsenhausen unten, Babenhäuser Landstraße, da wird bei Tempo 50 geblitzt. Und einen weiteren Blitzer haben wir in Unterliederbach und zwar steht der auf der Königssteiner Straße, etwa auf Höhe von der Hans-Böckler Straße, da gilt Tempo 30.
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7: Holt euch gerade das erste Mittagstief oder erlebt ihr schon das 5. Mittagstief? Einen schönen Montagmittag mit Radio Frankfurt. Ja, ich habe das passende Gegengift und zwar Dopamin in Form von musikalischen besten Hits aller Zeiten. Purple Disco Machine gleich für euch mit Dopamin. Und jetzt Bananarama mit Robert De Niro's Waiting. Ich bin Josephine Petzold. Einen schönen Mittag euch.

Schönen Montag mit Radio Frankfurt. Mir ist gerade aufgefallen, das ist die letzte Augustwoche jetzt. Danach ist schon September. Dann ist es schon fast wie Herbst. Meine Güte, die Zeit vergeht. Die Zeit vergeht aber auch wie im Flug mit den besten Hits aller Zeiten hier bei Radio Frankfurt. Jetzt Duran Duran mit Ordinary World.

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1: Hallo nach Oberrat. Bei euch an den Gärtnereien der grünen Soße haben wir die aktuelle Frankfurt-Temperatur mit 20,7 Grad gemessen.
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1: Über Frankfurt liegt heute erstmal dichte Bewölkung. Dazu klettern die Temperaturen am Mittag noch auf etwa 21 bis 23 Grad. Es bleibt trocken und ziemlich ruhig unter grauem Himmel. Morgen wird's dann frischer, mit nur noch 18 Grad als Höchstwert. Dazu kommt im Tagesverlauf immer wieder leichter Regen ins Spiel.
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3: Jetzt das Aktuellste aus der Radio Frankfurt Verkehrszentrale. Achtung, auf der A66 Frankfurt Richtung Wiesbaden am Nordwestkreuz Frankfurt in der Überleitung zur A5 Richtung Frankfurt, da läuft ein Hund über die Fahrbahn.
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5: Ja, jetzt die aktuellsten Blitzer für euch. Ein Blitzer steht in Unterliederbach auf dem Soßenheimer Weg auf Höhe vom Teutonenweg. Da dürft ihr 30 fahren. Und einen weiteren Blitzer haben wir im Ostend auf der Lange Straße Höhe Rechneigrabenweiher. Da gilt Tempo 30.
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0: wunderschönen Montag wünsche ich euch. Ja, was ist heute los in Frankfurt? Ich sag's euch.
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0: Heute Nachmittag gibt's was Schönes für die Kids. 15 Uhr ist das Junge Museum in Ginnheim auf der Marie-Bittorff-Anlage in Kooperation mit dem Frankfurter Programm Aktive Nachbarschaft. Ist ein offenes Angebot für Kinder und Jugendliche. Man kann kreativ sein und sich künstlerisch austoben und vielleicht einen völlig neuen Blick auf die Stadtteile und Quartiere kriegen. Heute Abend ist außerdem in der Friedberger Warte Peter Kunz, ja, mit seinem Comedy-Programm Heskalation. Und man kann sagen, grundsätzlich ist Peter Kunz ein ganz entspannter Typ, ja, aber wehe, jemand bestellt Apfelwein mit Cola, dann kommt's schon mal zur Heskalation. Und wer lieber zu Hause entspannen, ja, und vielleicht auch etwas sehr, sehr Spannendes hören will, heute Abend bei uns bei Radio Frankfurt, Mensch Maike, der Podcast mit Maike Busch in den Kaffenberger, die hat heute einen echt krassen Gast, Elitesoldat David. Der hat eine der härtesten Ausbildungen der Welt absolviert und erzählt uns heute Abend von seiner Spezialausbildung zum Fallschirm- und Gebirgsjäger und von seinem ersten Einsatz in Mali. Los geht's, 22 Uhr, also sehr, sehr gerne einschalten.
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0: Schöne Grüße ins Westend Süd. Bei euch am Palmgarten haben wir die aktuelle Frankfurt-Temperatur mit 22,1 Grad gemessen.
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3: Ich bin Tine Klimach. Die Folgen der extremen Hitze und wochenlangen Trockenheit kosten die deutsche Wirtschaft nach Schätzungen von Greenpeace mindestens 36 Milliarden Euro. Das entspreche bis 0,9% der deutschen Wirtschaftsleistung, teilte die Naturschutzorganisation mit. Greenpeace berechnete dazu die wirtschaftlichen Schäden unter anderem durch Ernteausfälle, Waldbrände und durch Gesundheitskosten aufgrund der Hitze. Greenpeace fordert die Bundesregierung auf, auf ihrer Kabinettsklausur mit dem gebotenen Ernst auf die Klimakrise zu reagieren. Die Ukraine bittet seit Wochen um frisches Geld für die Stärkung ihrer Flugabwehr. Zum heutigen Nationalfeiertag kommen gute Nachrichten aus Brüssel. Die EU hat zum 35. Unabhängigkeitstag der Ukraine neue Rüstungshilfen im Wert von 6,1 Milliarden Euro genehmigt.
4: Flugabwehrsysteme, Raketen, Munition und Radaranlagen sollen vor allem mit diesem EU-Geld bezahlt werden. Und zwar wegen der immer häufigeren russischen Angriffe mit ballistischen Raketen und mit Drohnen. 376 Raketenangriffe nur im Juli. Europa zeige am Unabhängigkeitstag, dass die Unterstützung für die Ukraine unerschütterlich und konkret sei, sagte Kommissionspräsidentin von der Leyen. Aus Brüssel, Dieter Ebeling.
3: Autobauer Volkswagen steckt tief in der Krise. Zehntausende Arbeitsplätze stehen im Zuge eines Sparprogramms auf der Kippe. In einer internen Umfrage übt die VW-Belegschaft massive Kritik am Konzernvorstand.
5: Wegen der desaströsen Kommunikation nach außen durch den Vorstand seien die Mitarbeiter und deren Familien verunsichert und verängstigt, so heißt es in einem eigentlich firmeninternen Artikel. Schon länger ist bekannt, dass bis 2030 rund 50.000 Stellen in Deutschland wegfallen sollen. Diese bereits geplanten Einsparungen reichen allerdings nicht aus. Also wie schlimm wird's tatsächlich? Ab morgen gibt's 9 Betriebsversammlungen, hier könnte es Details auch zu möglichen Werksschließungen geben. Uli Reitinger, Nachrichtenredaktion.
3: Das Kinojahr 2026 könnte sich nach Einschätzung der Filmförderungsanstalt zum stärksten seit der Pandemie entwickeln. Im ersten Halbjahr wurden rund 47,5 Millionen Tickets verkauft und mehr als 500 Millionen Euro Umsatz gemacht, teilte die Förderungsanstalt mit. Das waren knapp 17% an Kinokarten mehr als im Vorjahreszeitraum. Die erste Jahreshälfte habe den Kinos das beste

0: noch bei 18 Grad.
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2: Jetzt das Aktuellste aus der Radio Frankfurt Verkehrszentrale. Achtung, auf der A661 Darmstadt Richtung Bad Homburg im Bereich Eckenheim, da steht ein defektes Fahrzeug. Auf der A3 Frankfurt Richtung Würzburg zwischen Obertshausen und Hanau stockt es.
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4: Ich habe zwei Blitzer für euch entdeckt. Einer steht in Seckbach und zwar im Trieb, kurz hinter der Hochstädter Straße, da ist 30er-Zone. Und ein weiterer Blitzer, auch in der 30er-Zone, steht im Frankfurter Ostend auf der Obermainanlage, Höhe Rechneigrabenweiher.
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4: Habt ihr es auch schon in den Supermarktregalen entdeckt? Ah, es war gerade noch Wüstenstimmung, 40 Grad Hochsommer und da lauert es jetzt schon zwischen Milch und Dosenananas. Ja, der Lebkuchen! Heute ist der 24. August, in 4 Monaten ist Weihnachten. Es gibt aber noch einen Sänger, der war sogar noch schneller als die Supermärkte. Mehr dazu hört ihr gleich in weniger als 10 Minuten. Ich bin Josephine Petzold, schönen Montag.
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0: So schön ist der Montag nur hier bei Radio Frankfurt. Ava Max war das. Ist es gar nicht lang her, da haben wir unter der Sommerhitze gestöhnt und jetzt sagt der Blick in den Kalender, heute ist der 24.8. In genau 4 Monaten ist Weihnachten. Und jetzt sind auch schon, der wachsame Einkäufer hat es vielleicht gemerkt, die ersten Vorboten in den Supermärkten, in den Regalen. Ja, der Lebkuchen, der findet sich schon hier und da. Aber man muss sagen, in diesem Jahr war der Sänger Sascha noch früher dran mit dieser Konzertankündigung auf Instagram in seiner Rolle als Dick Brave.
1: Ich habe ein ganz special News für ihn. Am 5. November komme ich im Capitol-Theater nach Düsseldorf und wir machen nur eine, dieses Jahr, Special Christmas Show. Nur für euch, ganz special.
0: Ja, also jetzt schon angekündigt, Dick Brave Weihnachtskonzert in Düsseldorf. Und dass es schon am 5. November stattfindet, also lange vor der Adventszeit, hat auch einen Grund. Das Konzert wird nämlich aufgezeichnet und soll dann irgendwann auch zu Weihnachten ausgestrahlt werden. Ich weiß ja nicht, wie es euch geht. Für mich ist es aber, für meinen Geschmack, noch ein bisschen früh für Weihnachten und alles, was damit zu tun hat.
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0: Schöne Grüße ins Westend Süd. Bei euch am Palmgarten haben wir die aktuelle Frankfurt-Temperatur mit 22,1 Grad gemessen.
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0: Über Frankfurt liegt gerade eine dichte Wolkendecke bei 22 Grad. Und auch in den nächsten Stunden bleibt es ziemlich grau mit knapp 23 Grad als Maximum. Später geht es langsam zurück Richtung 20 Grad. Morgen startet der Tag noch bedeckt, dann kommt ab dem Vormittag leichter Regen dazu und die Höchstwerte landen nur noch bei 18 Grad.
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2: Jetzt das Aktuellste aus der Radio Frankfurt Verkehrszentrale. Achtung, auf der A661 Darmstadt Richtung Bad Homburg im Bereich Eckenheim, da steht ein defektes Fahrzeug. Auf der A3 Frankfurt Richtung Würzburg zwischen Obertshausen und Hanau stockt es.
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4: Ich habe aktuelle Blitzer für euch rausgesucht und da steht einer auf der B3 raus aus Sachsenhausen unten, Babenhäuser Landstraße, da wird bei Tempo 50 geblitzt. Und einen weiteren Blitzer haben wir in Unterliederbach und zwar steht der auf der Königsteiner Straße, etwa auf Höhe von der Hans-Böckler Straße, da gilt Tempo 30.
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5: Am Nachmittag bewegt sich der DAX am deutschen Aktienmarkt um seinen Schlussstand vom vergangenen Freitag mit 26.133 Punkten. Zeigt sich das Börsenbarometer so gut wie unverändert. Die ganz großen Emotionen bei den Börsianern kommen da nicht auf. Viele Anleger bevorzugen bei ihren Investitionen aktuell den Anleihemarkt, wo Zinsen und Renditen steigen. Das ist nicht so gut für die Aktien. Keiner außerhalb der Vorstandsetage weiß genau, wie umfangreich die Sparmaßnahmen bei Volkswagen ausfallen werden. Die VW-Aktie büßt rund 2% ein. Schwächer notieren auch Siemens Energy und BMW. Auf dem aufsteigenden Ast befinden sich Brenntag, Daimler Truck und BASF. Der Eurokurs ist am Nachmittag etwas auf 1,1665 Dollar gefallen. Aus Frankfurt Klaus Bente.
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1: 24. August 1988. Bamboleo von Chico Chico ist neu in den deutschen Charts. Die Nummer von Chico Chico ist ein Cover der Gypsy Kings. Die bringen das Ding schon ein Jahr vorher raus, aber noch ohne Erfolg. So richtig klappen mit den Charts will es erst, als das Cover von Chico Chico ein Jahr später kommt. Dann sind eine Zeit lang sogar beide Songs gleichzeitig in den Top 20. Manchmal braucht es halt einen zweiten Versuch, bis es klappt. Richtig gute Laune macht der Song aber auf jeden Fall, auch wenn Chico Chico damit nur ein One-Hit-Wonder bleiben sollten. Mit diesem Song kommen auch heute noch richtige Urlaubsgefühle auf.

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0: Hallo nach Sachsenhausen. Bei euch am Goetheturm haben wir die aktuelle Frankfurt-Temperatur mit 22,4 Grad gemessen.
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3: Ich bin Tine Klimach. Unter der Leitung von Parteichef und Bundeskanzler Friedrich Merz ist in Berlin die CDU-Spitze zu ihrem ersten regulären Treffen nach der Sommerpause zusammengekommen. Themen dürften neben dem Personalumbau vom Juli auch die morgen beginnende Kabinettsklausur und die Landtagswahlen im September sein.
4: Die Regierung und insbesondere Kanzler Merz stehen enorm unter Druck. Trotz zahlreicher vermeintlicher Neustarts hören die Konflikte nicht auf und steigen die Umfragewerte nicht. Eher im Gegenteil. Über den Sommer gab es auch intern in der CDU viel Kritik an Merz, vor allem wegen bestimmter Personalentscheidungen. Das Motto jetzt aus Sicht von Kanzler und CDU gab der neue Unionsfraktionschef Thorsten Frey vor der CDU-Sitzung aus. Es gelte jetzt durch gute Arbeit zu überzeugen. Heißt wohl so viel wie Reformen weiter durchziehen und hoffen, dass sie irgendwann etwas bewirken, das die Wähler überzeugt. Aus Berlin Ronny Tochau.
3: Ernteausfälle, Brände und Niedrigwasser sorgen für enorme Schäden. Die extreme Hitze und Trockenheit in diesem Sommer kosten die deutsche Wirtschaft nach Schätzungen von Greenpeace 36 Milliarden Euro, sagt die Umweltorganisation.
5: Bei brütender Hitze schalten viele von uns einen Gang zurück. Wir sind weniger produktiv. Und allein das verursacht Schäden von mehr als 10 Milliarden Euro, sagt Greenpeace. Und dann sind da die Bauern, die weniger ernten, Wälder werden zu Asche. Eine Katastrophe für die Menschen und die Volkswirtschaft, nennen die Umweltschützer diesen Sommer und fordern die Regierung auf, nun schnell zu handeln. Denn, Zitat, ein Weiter-so können wir uns nicht mehr leisten. Claudia Wächter, Nachrichtenredaktion.
3: AOK-Chefin Carola Reimann hat die telefonische Krankschreibung als gutes Mittel verteidigt, gerade in Zeiten von Infektionsfällen. So könnten Ansteckungen vermieden und medizinisches Personal geschützt werden, sagte sie den Zeitungen der Funke Mediengruppe. Eine missbräuchliche Nutzung könne die AOK nicht feststellen. Die Schwarz-Rote Koalition will die Möglichkeit zur telefonischen Krankschreibung abschaffen. Der Export in andere Länder der EU sichert in Deutschland einer Studie zufolge etwa 7,2 Millionen Arbeitsplätze. Zu diesem Ergebnis kommt eine aktuelle Studie im Auftrag der Vereinigung der Bayerischen Wirtschaft. Insgesamt hänge eine Bruttowertschöpfung von rund 550 Milliarden Euro an der Nachfrage aus anderen EU-Ländern. Die Zahlen beziehen sich auf das Jahr 2022. Die Bedeutung dürfte aktuell eher zu als abnehmen.
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6: Mit Klaus Bente, guten Tag. Zum Museumsuferfest in Frankfurt nächstes Wochenende wird das Angebot des öffentlichen Nah- und Regionalverkehrs verstärkt. Das kündigen der Rhein-Main-Verkehrsverbund, RMV und die städtische Nahverkehrsgesellschaft Trafik hier in Frankfurt an. Rund 1 Million Besucherinnen und Besucher werden für das Fest von Freitag bis Sonntag am Museumsufer am Main erwartet. Bahnen und Busse fahren bis in die Nacht in dichterem Takt. Längere Züge und Busse bieten mehr Platz. Es gibt aktuelle Zahlen zum durchschnittlichen Umfang des Privatvermögens der Hessinnen und Hessen. Den Ergebnissen der Einkommens- und Verbraucherstichprobe 2023 zufolge hat ein hessischer Haushalt über ein Bruttogeldvermögen von durchschnittlich 84.500 Euro verfügt. Mit 38% entfiel der größte Anteil des angelegten Geldes auf Wertpapiere

0: Verkehrszentrale. Auf der A661 Bad Homburg Richtung Darmstadt zwischen Frankfurt-Niedereschbach und Frankfurt-Eckenheim staut es sich. Plant hier mindestens 7 Minuten mehr ein. Auf der A3 Frankfurt Richtung Würzburg zwischen Obertshausen und Hanau braucht ihr mindestens 6 Minuten länger. Ebenfalls auf der A3 Frankfurt Richtung Würzburg zwischen Frankfurt Süd und dem Offenbacher Kreuz nur stockender Verkehr.
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3: Die Radio Frankfurt Blitzer um 3 stehen zum Beispiel als 30er Blitzer beziehungsweise am Römerhof, dann in der Bleichstraße, ein 50er Blitzer auf der Wilhelm-Fey-Straße aktuell und noch ein 30er Blitzer auf der Obermain-Anlage. Das ist quasi raus Richtung Frankfurt, schon fast Richtung Offenbach.
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3: Los geht's Richtung Feierabend mit Raul Helmer im Studio aus den Skyline Studios. Grüße ich euch mit guter Musik wie Tom Gregory und Forget Somebody gibt's gleich. Oder auch mit Trio Rio und New York, Rio, Tokio. Und ansonsten gibt's noch gute Laune und alles andere, was wichtig ist, on top. Und die richtigen Blitzer und Wege, wie ihr am besten fahrt, die kriegt ihr auch noch. Also viele gute Gründe, um dabei zu sein. Freue mich, dass ihr eingeschaltet habt.

Radio Frankfurt mit der besten Gute-Laune-Musik für den Nachmittag. Forget Somebody. Natürlich vergesse ich euch nicht. Und ums Vergessen geht's eigentlich auch im nächsten Song, nämlich von Soul Asylum mit Runaway Train. Und dieser Song war ursprünglich gar nicht über vermisste Kinder geschrieben. Dave Perner verarbeitete darin eher seine eigene Depression sozusagen als Zug, der außer Kontrolle geraten ist. Und erst ein berühmtes, später berühmt gewordenes Musikvideo dazu zeigte dann 36 tatsächlich vermisste Kinder. Und nach Angaben des Regisseurs wurden dadurch tatsächlich 21 von ihnen gefunden. Ein Musikvideo, das also wirklich was bewegt hat. Und die Musik, die klingt bei Radio Frankfurt bis heute gut. Hier ist Soul Asylum mit Runaway Train.

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0: Hallo nach Sachsenhausen. Bei euch am Goetheturm haben wir die aktuelle Frankfurt-Temperatur mit 22,4 Grad gemessen.
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0: Frankfurt bleibt am Nachmittag dicht bewölkt bei 23 Grad und auch die nächsten Stunden ändern daran kaum etwas. Es bleibt meist grau und trocken, nur gegen später wird es etwas kühler. Morgen zieht dann leichter Regen durch, dazu liegen die Werte nur noch bei 18 Grad.
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2: Jetzt das Aktuellste aus der Radio Frankfurt Verkehrszentrale. Auf der A661 Bad Homburg Richtung Darmstadt zwischen Frankfurt-Niedereschbach und Frankfurt-Eckenheim staut es sich. Plant hier mindestens 7 Minuten mehr ein. Auf der A3 Frankfurt Richtung Würzburg zwischen Obertshausen und Hanau braucht ihr mindestens 6 Minuten länger. Ebenfalls auf der A3 Frankfurt Richtung Würzburg zwischen Frankfurt Süd und dem Offenbacher Kreuz nur stockender Verkehr.
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4: Der Blick aus der Blitzerzentrale auf die Blitze aktuell geht zum Beispiel nach Seckbach. Dort am Lorberg hinten haben wir einen 30er Blitzer raus Richtung Offenbach. Am besten an der Berliner Straße nicht mehr als 50. Richtung Bischofsheim raus haben wir am Kreuzstein in Maintal einen 30er Blitzer. Und Richtung Offenbach über Rumpenheim haben wir erstmal einen 50er Blitzer an der Bürgeler Straße und dann 30 an der Rumpenheimer. Überall bitte nicht zu schnell fahren. Und liebe Grüße aus dem Studio. Raul Helmer ist hier.
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Radio Frankfurt mit einem eventuellen Ruderstar, der auf jeden Fall wieder zurückkehrt, nämlich mit Oliver Zeidler, der erste Athlet bei der Frankfurter Rudergemeinschaft Germania und damit klar in unserem Fokus bei Radio Frankfurt. Und er hat ganz klare Ziele. Bei der Ruderweltmeisterschaft in Amsterdam, die genau heute beginnt, will er sich erneut den WM-Titel im Einer schnappen. Und wer die letzten Monate verfolgt hat, der weiß, dem Mann ist das absolut zuzutrauen. Denn er hat ja schon Olympiagold und einen EM-Rekord. Und 2 Jahre sind ja gerade erst seit den Olympischen Spielen vergangen, wo er Gold geholt hat und ganz Deutschland damit auch begeistert hat. Und wie er das geschafft hat und ob da die Chance groß ist, erstens werden wir darüber berichten. Und zweitens könnt ihr es nachlesen, denn wir haben einen schönen Bericht über ihn auch bei uns auf radiofrankfurt.de. Da erfahrt ihr noch ein bisschen mehr. Und ansonsten drücken wir ihm heftigst die Daumen. Und wenn wir dann hoffentlich von einer Medaille berichten können, dann werdet ihr es hier bei uns bei Radio Frankfurt als Erste erfahren. Versprochen. Mhm.

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0: Hallo nach Frankfurter Berg. Bei euch in der Albert-Schweitzer-Siedlung haben wir die aktuelle Frankfurt-Temperatur mit 22,9 Grad gemessen.
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3: Ich bin Tine Klimach. Die EU hat neue Rüstungshilfen für die Ukraine im Wert von 6,1 Milliarden Euro genehmigt. Die Mittel seien für Flugabwehrsysteme, Raketen, Munition und Radaranlagen vorgesehen, teilte die EU-Kommission mit. Die Zusage aus Brüssel erreichte Kiew am 35. Unabhängigkeitstag der Ukraine, der heute mit internationalen Gästen begangen wird.
4: Präsident Zelensky nutzte seine Rede zum Unabhängigkeitstag für eine Kampfansage an Kreml-Chef Putin. Die Ukraine werde weiter um ihre Souveränität kämpfen, sagte Zelensky in Kiew. Die Welt müsse zusammenstehen, um Russland in die Knie zu zwingen. Zelensky forderte auch mehr Unterstützung für sein Land. Verlangt hatte er allein gestern von der EU 30 Milliarden Euro für die Verteidigung des Landes. Derweil gingen die gegenseitigen Luftangriffe in dem Krieg weiter. Es gab mehrere Verletzte. Aus Moskau, Ulf Mauder.
3: Unionsfraktionschef Thorsten Frey sieht die schwarz-rote Koalition vor einem arbeitsreichen Herbst. Wir haben ja bereits vor der parlamentarischen Sommerpause viele Gesetzgebungsvorhaben aufgegleist und die müssen jetzt umgesetzt werden. In der Regel mit der Zielsetzung Ende des Jahres, sagte der CDU-Politiker vor einer Sitzung des CDU-Präsidiums mit Kanzler und Parteichef Friedrich Merz in Berlin. Autobauer Volkswagen steckt tief in der Krise. Zehntausende Arbeitsplätze stehen im Zuge eines Sparprogramms auf der Kippe. In einer internen Umfrage übt die VW-Belegschaft massive Kritik am Konzernvorstand.
5: Wegen der desaströsen Kommunikation nach außen durch den Vorstand seien die Mitarbeiter und deren Familien verunsichert und verängstigt, so heißt es in einem eigentlich firmeninternen Artikel. Schon länger ist bekannt, dass bis 2030 rund 50.000 Stellen in Deutschland wegfallen sollen. Diese bereits geplanten Einsparungen reichen allerdings nicht aus. Also wie schlimm wird's tatsächlich? Ab morgen gibt's 9 Betriebsversammlungen. Hier könnte es Details auch zu möglichen Werksschließungen geben. Uli Reitinger, Nachrichtenredaktion.
3: Die Weltmeere sind so warm wie noch nie seit Beginn der Messungen im Jahr 1979. Die durchschnittliche Meeresoberflächentemperatur habe am vergangenen Samstag ihren höchsten jemals gemessenen Wert erreicht, teilte der Klimawandeldienst des EU-Programms Copernicus in Bonn mit. Der Rekord sei am 22. August mit einer Temperatur von 21,1 Grad aufgestellt worden, womit der bisherige Rekord von 21,09 Grad im März 2024 übertroffen worden sei.
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6: Mit Klaus Bente, guten Tag. Zum Museumsuferfest in Frankfurt nächstes Wochenende wird das Angebot des öffentlichen Nah- und Regionalverkehrs verstärkt. Das kündigen der Rhein-Main-Verkehrsverbund RMV und die städtische Nahverkehrsgesellschaft Traffic hier in Frankfurt an. Rund 1 Million Besucherinnen und Besucher werden für das Fest von Freitag bis Sonntag am Museumsufer am Main erwartet. Bahnen und Busse fahren bis in die Nacht in dichterem Takt. Längere Züge und Busse bieten mehr Platz. Es gibt aktuelle Zahlen zum durchschnittlichen Umfang des Privatvermögens der Hessinnen und Hessen. Den Ergebnissen der Einkommens- und Verbraucherstichprobe 2023 zufolge hat ein hessischer Haushalt über ein Bruttogeldvermögen von durchschnittlich 84.500 Euro verfügt. Mit 38% entfiel der größte Anteil des angelegten Geldes auf Wertpapiere und digitale Vermögenswerte, so das Statistische Landesamt in Wiesbaden.
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0: Über Frankfurt liegt

0: des angelegten Geldes auf Wertpapiere und digitale Vermögenswerte, so das Statistische Landesamt in Wiesbaden.
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2: Über Frankfurt liegt heute weiter eine dichte Wolkendecke. Dazu bleibt es mit 23 Grad angenehm mild. In den nächsten Stunden geht's kaum von der Stelle, eher langsam runter bis in die 20er. In der Nacht wird's frischer und morgen startet der Tag bei knapp 15 Grad mit leichtem Regen. Tagsüber bleibt es dann kühl und grau, höchstens mit 18 Grad.
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3: Jetzt das Aktuellste aus der Radio Frankfurt Verkehrszentrale. Auf der A3 Frankfurt Richtung Würzburg stockt es zwischen Offenbach und Hanau, plant etwa 10 Minuten mehr ein. Auf der A661 Bad Homburg Richtung Darmstadt geht zwischen dem Bad Homburger Kreuz und Frankfurt-Eckenheim fast nichts mehr, ihr braucht rund 8 Minuten länger. Auf der B8 in Frankfurt auf Miequellallee und Nibelungenallee zwischen dem Autobahnende A66 Miequellallee und der Eckenheimer Landstraße ist stockender Verkehr. Auch auf der B44 in Frankfurt auf Baseler Straße und Friedrich-Ebert-Anlage zwischen Baseler Platz und Platz der Republik kommt ihr nur stockend voran.
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5: Der 4 Uhr Überblick aus der Verkehrszentrale über das Blitzergeschehen führt uns Richtung Hanau und zwar am besten Tempo 30 Max auf der Konrad-Adenauer Straße. Dann haben wir ein 100er auf der B43A bei Hanau und 50 auf der Ernst-Bartel-Straße ebenfalls dabei Hanau. Richtung Offenbacher Kreuz bzw. Offenbacher Kreis eher haben wir einen 30er Blitzer an der Heusenstammer Straße in Oberzhausen und ein bisschen noch weiter raus im Offenbacher Kreis haben wir hinten bei Ramstadt auf der Hahner Straße in Oberramstadt 30 Max.
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5: Der Radio Frankfurt, Weg Richtung Feierabend. Jetzt um 4 Uhr kommen wir der Sache schon näher. Mit Musik von Alex Warren und Ordinary gleich. Und Ace of Base macht uns ein schönes Leben mit Beautiful Life. Ja, wenn ich in Skyline Studios jetzt hier über die City gucke, ist das auch wirklich sehr schön. Und auch inzwischen wieder ein bisschen angenehmer. Es war ja so ein bisschen regnerisch durcheinander und die nächsten Tage sollen auch wieder ein bisschen regnerischer werden. Da sollten wir den heutigen Nachmittag mal schön genießen. Das geht jetzt mit der Musik, die ich euch spiele. Raul Helmer grüßt euch mit bestem Ausblick auf den Nachmittag.

Radio Frankfurt um 10 nach 4 mit alles andere als ordinäre Musik. Das war Alex Warren mit Ordinary und auch die nächste Nummer ist alles andere als ordinär, obwohl wir sie gut genug kennen. Und manche Songs schaffen auch denselben Charterfolg dazu noch tatsächlich zweimal, wie genau der nächste, nämlich Irgendwie, Irgendwo, Irgendwann. 1984 Platz 3 in Deutschland und genau 19 Jahre später hat Nena das Lied nochmal aufgenommen, halb deutsch, halb englisch, gemeinsam mit Kim Wilde, Anyplace, Anytime, Anywhere und ebenfalls auf Platz 3 damit. Wir lieben aber die Originale und hier kommt das Original. Nena mit Irgendwie, Irgendwo, Irgendwann, genau jetzt bei Radio Frankfurt.

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0: Hallo nach Frankfurter Berg. Bei euch in der Albert-Schweitzer-Siedlung haben wir die aktuelle Frankfurt-Temperatur mit 22,9 Grad gemessen.
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0: Über Frankfurt liegt heute weiter eine dichte Wolkendecke. Dazu bleibt es mit 23 Grad angenehm mild. In den nächsten Stunden geht's kaum von der Stelle, eher langsam runter bis in die 20er. In der Nacht wird's frischer und morgen startet der Tag bei knapp 15 Grad mit leichtem Regen. Tagsüber bleibt es dann kühl und grau, höchstens mit 18 Grad.
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2: Jetzt das Aktuellste aus der Radio Frankfurt Verkehrszentrale. Auf der A3 Frankfurt Richtung Würzburg stockt es zwischen Offenbach und Hanau, plant etwa 10 Minuten mehr ein. Auf der A661 Bad Homburg Richtung Darmstadt geht zwischen dem Bad Homburger Kreuz und Frankfurt-Eckenheim fast nichts mehr, ihr braucht rund 8 Minuten länger. Auf der B8 in Frankfurt auf Miequellallee und Nibelungenallee zwischen dem Autobahnende A66 Miequellallee und der Eckenheimer Landstraße ist stockender Verkehr. Auch auf der B44 in Frankfurt auf Baseler Straße und Friedrich-Ebert-Anlage zwischen Baseler Platz und Platz der Republik kommt ihr nur stockend voran.
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4: Um 3:30 guckt der Blitzerüberblick, das bin ich, aus der Verkehrszentrale, mal Richtung Westen aus Frankfurt raus, zum Beispiel Richtung Raunheim. Da haben wir auf der Ringstraße aktuell einen 30er stehen, 60 Max in Flörsheim, kurz vor der Keramag. Ein 80er steht auf der A3 bei Hochheim, hinter dem Wiesbadener Kreuz. Und ein 50er steht auf der B455 beim Wiesbadener Army Airfield, also quasi kurz vor Erbenheim. Aber da ist ja momentan eh nicht so schnell fahren, weil da auch ein bisschen Stau ist. Aber könnt ihr wieder Gas geben, trotzdem nicht zu schnell fahren. Und liebe Grüße aus dem Studio, Raul Helmer hier.
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1: Radio Frankfurt, unsere Event- und Freizeittipps für den Montag startet heute ganz klar lokal in Bad Soden oder nebendran. Denn die Beatles Revival Band spielt mit bei den Sommernächten in der Roten Mühle bei Bad Soden. Und los geht's da heute um 19.30 Uhr, Einlass ab 18 Uhr. Wenn jetzt jemand sagt, der sich schon mal interessiert hat, das war doch ausverkauft, genau das. Es war zunächst ausverkauft, aber inzwischen gibt's noch Zusatzkarten und die kosten 31 Euro. Da geht also noch ein bisschen was, zumindest bis die wieder weg sind. Überraschungsgast statt angekündigten Namen gibt's heute ab 19 Uhr bei der Blind-Date-Lesung zum Deutschen Buchpreis in den Deutschen Bankturm an der Frankfurter Taunusanlage. Erst auf der Bühne wird verraten, welche Autorin oder welcher Autor der aktuellen Longlist liest. Der Eintritt ist frei. Vorher sollte man sich online anmelden. Das geht auch noch heute und jetzt. Und noch ein Tipp schon zum Vormerken für die Wochenmitte. Denn SodaStream bringt seine große Dach-Roadshow nach Frankfurt. Ganz nach dem Motto, dein Getränkemarkt für zu Hause, kann man ein bisschen gucken, wie das geht mit diesem Getränke-Ökosystem von Wassersprudlern, vielfältige Drink-Mixes und das Zubehör kann man sich alles anschauen und kann es miterleben und auch bei verschiedenen Challenges mitmachen. Das Ganze geht am Mittwoch dann von 11 bis 18 Uhr auf dem Rossmarkt und am Donnerstag zur gleichen Zeit an der Bockenheimer Warte. Anmelden muss man sich dafür nicht. Einfach hingehen, probieren und lecker schmecken lassen. Viel Spaß dabei.
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0: Hallo ins Nord und Ost. Bei euch am Günthersburgpark haben wir die aktuelle Frankfurt-Temperatur mit 22,7 Grad gemessen.
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3: Ich bin Tine Klimach. Nach der Sommerpause ist Bundeskanzler Friedrich Merz erstmals wieder mit dem engsten Führungsteam seiner Partei zusammengekommen. Dabei ging es für die CDU-Spitze auch darum, die morgige Kabinettsklausur vorzubereiten. Die Bundesregierung stehe vor einem arbeitsreichen Herbst, sagte der neue Unionsfraktionschef Thorsten Frey.
4: Kurs halten und weiter reformieren, so könnte man das Motto der Regierung gerade umschreiben. Der neue Unionsfraktionschef Thorsten Frey, Nachfolger von Jens Spahn, erklärte, es gehe jetzt um die zügige Umsetzung der Reformen, die man vor der Sommerpause vereinbart habe. Das könnte aber teilweise schwierig werden, nachdem Ostministerpräsidenten der CDU, also aus Freys eigener Partei, zentrale Kompromisse wieder ins Wackeln gebracht haben. Etwa die Abschaffung der Rente mit 63. Dazu kommen die schlechten Umfragen und nur noch 2 Wochen bis zu den ersten Landtagswahlen diesen Herbst im Osten. Aus Berlin, Ronny Tochau.
3: Der BIWA Pflegeschutzbund weist den Verdacht der AfD zurück, in Pflegeheimen würden Angestellte oder Angehörige die Briefwahl der Bewohner manipulieren. Es lägen keinerlei Hinweise auf Wahlbetrug in Pflegeheimen oder eine unzulässige Einflussnahme bei der Stimmabgabe vor, erklärte der Verband. Zuvor hatte der AfD-Vorsitzende Tino Chrupalla vor der Landtagswahl am 6. September in Sachsen-Anhalt Zweifel daran gesät, dass bei der Briefwahl alles mit rechten Dingen zugeht. Die Ukraine bittet seit Wochen um frisches Geld für die Stärkung ihrer Flugabwehr. Zum heutigen Nationalfeiertag kommen gute Nachrichten aus Brüssel. Die EU hat zum 35. Unabhängigkeitstag der Ukraine neue Rüstungshilfen im Wert von 6,1 Milliarden Euro genehmigt.
5: Flugabwehrsysteme, Raketen, Munition und Radaranlagen sollen vor allem mit diesem EU-Geld bezahlt werden. Und zwar wegen der immer häufigeren russischen Angriffe mit ballistischen Raketen und mit Drohnen. 376 Raketenangriffe nur im Juli. Europa zeige am Unabhängigkeitstag, dass die Unterstützung für die Ukraine unerschütterlich und konkret sei, sagte Kommissionspräsidentin von der Leyen. Aus Brüssel, Dieter Ebeling.
3: Nach einem bisher vergleichsweise milden Sommer wird es in Griechenland jetzt richtig heiß. Das Land erlebt seine erste Hitzewelle des Sommers. Für mindestens eine Woche werden Temperaturen von bis zu 40 Grad erwartet. Besonders in Ballungszentren in Mittelgriechenland und auf Peloponnes bleibt es auch nachts ungewöhnlich warm. Gleichzeitig steigt wegen der Trockenheit und starker Winde die Waldbrandgefahr.
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6: Mit Klaus Bente, guten Tag. Zum Museumsuferfest in Frankfurt nächstes Wochenende wird das Angebot des öffentlichen Nah- und Regionalverkehrs verstärkt. Das kündigen der Rhein-Main-Verkehrsverbund, RMV und die städtische Nahverkehrsgesellschaft Trafik hier in Frankfurt an. Rund 1 Million Besucherinnen und Besucher werden für das Fest von Freitag bis Sonntag am Museumsufer am Main erwartet. Bahnen und Busse fahren bis in die Nacht in dichterem Takt. Längere Züge und Busse bieten mehr Platz. Es gibt aktuelle Zahlen zum durchschnittlichen Umfang des Privatvermögens der Hessinnen und Hessen. Den Ergebnissen der Einkommens- und Verbraucherstichprobe 2023 zufolge hat ein hessischer Haushalt über ein Bruttogeldvermögen von durchschnittlich 84.500 Euro verfügt. Mit 38% entfiel der größte Anteil des angelegten Geldes auf Wertpapiere und digitale Vermögenswerte, so das Statistische Landesamt in Wiesbaden.
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0: Frankfurt bleibt heute Nachmittag erstmal dicht unter Wolken bei 23 Grad. Dazu wirkt die Luft ruhig und ziemlich grau. Richtung Abend kühlt es langsam auf 19 Grad ab, ohne große Überraschungen am Himmel. In der Nacht hält sich das Bedeckte hartnäckig und morgen wird's mit 18 Grad deutlich frischer. Vormittags kommt dann leichter Regen dazu.
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7: Jetzt das Aktuellste aus der Radio Frankfurt Verkehrszentrale. Auf der A3 Frankfurt Richtung Würzburg zwischen Offenbach und Hanau steht ihr im Stau, plant mindestens 12 Minuten mehr ein. Auf der A661 Bad Homburg Richtung Darmstadt zwischen Frankfurt Niedereschbach und Frankfurt Eckenheim braucht ihr etwa 8 Minuten länger. Auf der A3 Frankfurt Richtung Würzburg zwischen Frankfurt

0: 80er-Blitzer auf der A3 bei Hochheim, also zwischen Weilbach und dem Wiesbadener Kreuz. Dann haben wir einen ebenfalls im 100er-Bereich der Berliner Straße. Wenn man nach Wiesbaden reinfährt, quasi über Erbenheim, von der 66 runter, da. Und da übrigens auch stadtauswärts. Dann haben wir einen 30er-Blitzer in Bad Soden auf der Alleestraße. Und das sollte erstmal reichen. Gute Fahrt euch und nicht zu schnell sein.
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0: Radio Frankfurt auf dem Weg Richtung Feierabend mit A View to a Kill, mit Duran Duran, die gibt's jetzt gleich, und Kid Leroy, Without You. Und dann habe ich gleich noch einen Tipp, was ihr euch heute Abend unbedingt anhören solltet. Raul Hilmer aus den Skyline Studios, Grüße.

0: Radio Frankfurt am Montag und das heißt, heute gibt es eine neue Folge von Mensch Maike, dem Podcast von Maike Burschen, Nick Kaffenberger. Und diese Woche ist ein Elitesoldat, David heißt er, bei ihr zu Gast. Er hat eine der härtesten Ausbildungen der Welt absolviert und erzählt Maike von seinem Weg zur Bundeswehr, der Spezialausbildung zum Fallschirm- und Gebirgsjäger und auch dem ersten Einsatz in Mali. Denn Soldaten werden ja schließlich für den Ernstfall ausgebildet und damit auch für den Krieg. Aber wie blickt David als Soldat auf dieses ernste Thema? Eine seiner Antworten dazu hören wir jetzt schon mal.
1: Auch ein Soldat ist gegen Krieg. Ja? Also wir wollen das ja auch nicht. Aber wir sind da, um die zu schützen, die sich selber nicht schützen können. Das war immer mein Gedanke und Böses wird es immer geben. Ja? Also Böses wird es immer geben und ich sehe in meinen Augen die Pflicht dazu, dann dementsprechend die guten Leute zu beschützen oder die, die sich nicht wehren können oder die Hilflosen. Denen die Sicherheit zu geben.
2: Das hast du schön gesagt. Oh.
1: Und ich bin absolut gegen Krieg.
0: Und heute Abend um 22 Uhr könnt ihr dann die Folge 1 mit David hören. Ab Dienstag ist diese Folge dann auch auf allen gängigen Streaming-Plattformen verfügbar. Und nächste Woche geht die Geschichte sogar noch weiter mit der Fortsetzung von Davids spannenden Erlebnissen. Denn zu erzählen hat er einiges. Also heute Abend einschalten. Und jetzt dranbleiben.

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0: Hallo ins Nord und Ost. Bei euch am Günthersburgpark haben wir die aktuelle Frankfurt-Temperatur mit 22,7 Grad gemessen.
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0: Frankfurt bleibt heute Nachmittag erstmal dicht unter Wolken bei 23 Grad. Dazu wirkt die Luft ruhig und ziemlich grau. Richtung Abend kühlt es langsam auf 19 Grad ab, ohne große Überraschungen am Himmel. In der Nacht hält sich das Bedeckte hartnäckig und morgen wird's mit 18 Grad deutlich frischer. Vormittags kommt dann leichter Regen dazu.
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2: Jetzt das Aktuellste aus der Radio Frankfurt Verkehrszentrale. Auf der A3 Frankfurt Richtung Würzburg zwischen Offenbach und Hanau steht ihr im Stau, plant mindestens 12 Minuten mehr ein. Auf der A661 Bad Homburg Richtung Darmstadt zwischen Frankfurt Niedereschbach und Frankfurt Eckenheim braucht ihr etwa 8 Minuten länger. Auf der A3 Frankfurt Richtung Würzburg zwischen Frankfurt Süd und dem Offenbacher Kreuz ist stockender Verkehr. Auch auf der A66 Wiesbaden Richtung Frankfurt zwischen dem Eschborner Dreieck und dem Nordwestkreuz Frankfurt nur dichter Verkehr.
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4: Um 17:30 immer noch die Feierabendblitzer. Diesmal gucken wir mehr Richtung Taunus hoch. Zum Beispiel ein bisschen weiter oben in Frankfurt raus in Bonner Mees auf der Fleckenbühlstraße. Da haben wir einen 30er Blitzer. Dann ein 80er auf der A5 und zwar Richtung Frankfurt. Da bitte vorsichtig sein. Es gibt einen in Seckbach, ein 30er am Lorberg, auch quasi schon fast aus Frankfurt raus. Und auch ein bisschen so am Rande von Frankfurt in Schwanheim an der Rheinlandstraße ist ein 50er Blitzer. Fahrt vorsichtig. Liebe Grüße aus dem Studio. Raul Helmer hier.
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1: August 2011. Alexandra Stan landet mit Mr. Saxo Beat den Sommerhit des Jahres. Schon als Kind nimmt Stan an verschiedenen Musikwettbewerben teil und beeindruckt ihr Publikum schon damals ganz schön, denn ihre Stimme, die ist wirklich unfassbar vielseitig. 2009 bringt sie dann erstmal ihre Single Lollipop raus. Die ist europaweit, aber noch nicht so wahnsinnig erfolgreich. Der große Durchbruch gelingt ihr dann erst mit Mr. Saxo Beat. Im Song geht es um eine Frau, die von ihrem Auserwählten, also von Mr. Saxo Beat, verführt wird und seiner Ausstrahlung erliegt. In Alexandra Stans Heimatland Rumänien wird das Lied zum absoluten Nummer 1-Hit in den Charts und hält sich dort unglaubliche 8 Wochen lang. In Deutschland ist es die erste rumänische Produktion, die es an die Spitze der Singlecharts schafft. Aber wer kann bei dem Song auch schon stillsitzen? Der macht einfach Spaß und bleibt mit Sicherheit den ganzen Tag im Ohr. Völlig verdient der Sommerhit des Jahres 2011.

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0: Hallo nach Eschersheim. Bei euch am Wasserturm haben wir die aktuelle Frankfurt-Temperatur mit 22,7 Grad gemessen.
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3: Ich bin Tine Klimach. Ernteausfälle, Brände und Niedrigwasser sorgen für enorme Schäden. Die extreme Hitze und Trockenheit in diesem Sommer kosten die deutsche Wirtschaft nach Schätzungen von Greenpeace 36 Milliarden Euro, sagt die Umweltorganisation.
4: Bei brütender Hitze schalten viele von uns einen Gang zurück. Wir sind weniger produktiv. Und allein das verursacht Schäden von mehr als 10 Milliarden Euro, sagt Greenpeace. Und dann sind da die Bauern, die weniger ernten. Wälder werden zu Asche. Eine Katastrophe für die Menschen und die Volkswirtschaft, nennen die Umweltschützer diesen Sommer und fordern die Regierung auf, nun schnell zu handeln. Denn, Zitat, ein Weiter-so können wir uns nicht mehr leisten. Claudia Wächter, Nachrichtenredaktion.
3: Unionsfraktionschef Thorsten Frey sieht die schwarz-rote Koalition für einen arbeitsreichen Herbst. Wir haben ja bereits vor der parlamentarischen Sommerpause viele Gesetzgebungsvorhaben aufgegleist und die müssen jetzt umgesetzt werden. In der Regel mit der Zielsetzung Ende des Jahres, sagte der CDU-Politiker vor einer Sitzung des CDU-Präsidiums mit Kanzler und Parteichef Friedrich Merz in Berlin. Bundespräsident Frank-Walter Steinmeier ist nun offiziell Hausherr in seinem neuen Berliner Domizil. Das hat er bezogen, weil das Schloss Bellevue aktuell saniert wird. In einem symbolischen Akt bekam er heute den Schlüssel für den modernen Bau.
5: 6 Geschosse und eine auffallend bunte Fassade. So sieht das Ausweichquartier des Bundespräsidenten aus, mitten in Berlin, nah am Kanzleramt und Hauptbahnhof gelegen. Modern und funktional, freundlich und einladend, außerdem stilvoll. So lobt der Hausherr das Gebäude, das er schon Anfang Juli bezogen hat. Der Stammsitz des Staatsoberhaupts Schloss Bellevue soll in den kommenden 8 Jahren von Grund auf saniert werden. Aus Berlin, Thomas Thonfeld.
3: Die Verbraucherzentralen warnen vor einer Beeinflussung bei Trinkgeldoptionen auf Kartenlesegeräten. Die Chefin des Bundesverbandes, Ramona Popp, sagte der dpa, es müsse auf den ersten Blick erkennbar sein, wie Gäste Trinkgeld ablehnen oder die Höhe selbst festlegen können. Der Verband setze sich für ein Verbot manipulativer Designtricks ein. Oft sei die Option, kein Trinkgeld zu geben, versteckt oder schlecht sichtbar, so Popp. Die Felder, auf denen Vorschläge fürs Trinkgeld wie 10% oder 15% angetippt werden können, seien oft größer oder farblich auffälliger.
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0: Frankfurt steckt gerade unter einer dichten Wolkendecke bei 23 Grad. Und auch in den nächsten Stunden bleibt es grau und trocken, mit langsam sinkenden Temperaturen bis auf 19 Grad. In der Nacht hält sich die Wolkendecke hartnäckig, bevor morgen früh leichter Regen einsetzt. Am Dienstag bleibt es dann bei maximal 18 Grad, eher frisch und immer wieder nass.
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6: Jetzt das Aktuellste aus der Radio Frankfurt Verkehrszentrale. Auf der A3 Frankfurt Richtung Würzburg steht ihr zwischen Obertshausen und Hanau im Stau. Plant da mindestens 12 Minuten mehr ein. Auf der A661 Bad Homburg Richtung Darmstadt läuft es zwischen dem Bad Homburger Kreuz und Frankfurt-Eckenheim zäh. Ihr braucht dort rund 7 Minuten länger. Auf der A3 Würzburg Richtung Frankfurt ist zwischen Seligenstadt und Obertshausen stockender Verkehr. Auch auf der A3 Frankfurt Richtung Würzburg zwischen Frankfurt Süd und dem Offenbacher Kreuz nur stockend unterwegs.
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7: Die Feierabendblitzer um 6 stehen zum Beispiel am Hugo-Eckner-Ring. Das ist am Flughafen, nicht auf der A3, sondern nebendran. Das ist eine Baustelle. Dort haben wir Tempo 30. Dort bitte vorsichtig und nicht zu schnell fahren. Tempo 80 gar nicht weit weg davon, und zwar an Frankfurter Kreuz von der A3 zur A5. Dort dann, wenn ihr in Fahrtrichtung Nordwestkreuz, im weiteren Sinne dann Gießen und Bad Homburger Kreuz, die Kante da in der Kurve, also am Frankfurter Kreuz, nicht schneller als 80 fahren, und noch einer im 50er-Bereich am Schwanheimer Ufer. Da passt ihr überall bitte auf.
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7: Radio Frankfurt, der Montagabend mit guter Laune Musik, trotz ein paar Regentropfen. Mit Aber Take a Chance on Me und Mike and the Mechanics mit Word of Mouth geht's in die nächste halbe Stunde und mit Raul Helmer weiterhin im Studio. Einen schönen guten Abend.
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Radio Frankfurt mit der besten Musik für den Feierabend, gleich Toto und Afrika und vorher Kamrat. Und der fragt im Refrain, würdest du auch bei mir bleiben, wenn die Sonne nicht scheint? Und die Radiosender haben weltweit ziemlich eindeutig mit Ja geantwortet. Ihr habt gesagt, Be Mine ist richtig cool und stand deswegen auch 6 Wochen lang an der Spitze der deutschen Airplay-Charts, wurde weltweit mehr als 50 Millionen Mal gestreamt und schafft es übrigens auch in Italien, Österreich, Ungarn und Tschechien auf Platz 1 im Radio. Und auch heute scheint die Sonne nicht und auch deswegen hören wir auch bei wolkigem Wetter heute bei Radio Frankfurt gerne zu. Bei Kamrat und Be Mine. Jetzt bei Radio Frankfurt.

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0: Hallo nach Eschersheim. Bei euch am Wasserturm haben wir die aktuelle Frankfurt-Temperatur mit 22,7 Grad gemessen.
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0: Frankfurt steckt gerade unter einer dichten Wolkendecke bei 23 Grad. Und auch in den nächsten Stunden bleibt es grau und trocken, mit langsam sinkenden Temperaturen bis auf 19 Grad. In der Nacht hält sich die Wolkendecke hartnäckig, bevor morgen früh leichter Regen einsetzt. Am Dienstag bleibt es dann bei maximal 18 Grad, eher frisch und immer wieder nass.
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2: Jetzt das Aktuellste aus der Radio Frankfurt Verkehrszentrale. Auf der A3 Frankfurt Richtung Würzburg steht ihr zwischen Obertshausen und Hanau im Stau. Plant da mindestens 12 Minuten mehr ein. Auf der A661 Bad Homburg Richtung Darmstadt läuft es zwischen dem Bad Homburger Kreuz und Frankfurt-Eckenheim zäh. Ihr braucht dort rund 7 Minuten länger. Auf der A3 Würzburg Richtung Frankfurt ist zwischen Seligenstadt und Obertshausen stockender Verkehr. Auch auf der A3 Frankfurt Richtung Würzburg zwischen Frankfurt Süd und dem Offenbacher Kreuz nur stockend unterwegs.
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3: Um 6:30, die Staus werden weniger, die Blitzer bleiben teilweise noch stehen und deswegen gucken wir auch Richtung Feierabend jetzt nochmal auf die Wilhelm-Pfei-Straße zum Beispiel in Frankfurt. Das ist so zwischen Sossenheim und Rödelheim, dann haben wir einen 30er Blitzer auf der Königsteiner in Frankfurt höchst. Es gibt einen 50er Blitzer auf der Rotschildallee und 30 bitte Max in der Parlamentstraße. Und liebe Grüße aus dem Studio, Raul Helmer aus den Skyline-Studios, grüßt euch.
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3: Radio Frankfurt auf dem Weg in die letzte Sendestunde von mir und hoffentlich in den Feierabend von euch mit Marillion und Kaylee und Ben Halen und Jump. Jumpen wir in die Stunde Richtung 8. Und gleich noch ein Tipp danach, nach den beiden Songs, was ihr heute Abend auch noch auf jeden Fall einschalten solltet, denn da gibt's noch eine spannende Geschichte. Aber dazu gleich mehr. Paul Helmer im Studio, schönen guten Abend.

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Wie groß sind wir eigentlich hier in Frankfurt? Dazu gibt es neue Zahlen heute gerade von der Statistik frisch gemeldet. Zum 30. Juni diesen Jahres waren es genau 776.835 auf den Kopf genau gezählt. Das sind sogar 4.502 weniger als noch zum Jahresende. Klingt nach einem Rückgang, aber die Statistik beruht ja auf einem Melderegister und dieser ausgewiesene Rückgang ist im Wesentlichen durch Ummeldungen und allem ein Stück weit beeinflusst und insofern bleibt Frankfurt natürlich weiter bunt und international und fast ein Drittel der Frankfurter hat ausländische Wurzeln und von wo die Frankfurter momentan überall herkommen, das könnt ihr auch gerne bei Frankfurt und auf unserer Seite bei radiofrankfurt.de dann nachlesen. Also wo leben wir, wie viel kommen, von wo? Und Dezernentin Eileen O'Sullivan, die ist zuständig für Bürger Digitales und Internationales, die hat es insgesamt auf den Punkt gebracht. Frankfurt ist und bleibt eine internationale Stadt. Und alles andere könnt ihr nachlesen auf radiofrankfurt.de.

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0: Hallo nach Seckbach. Bei euch am Auf dem Lorberg haben wir die aktuelle Frankfurt-Temperatur mit 21,5 Grad gemessen.
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2: Ich bin Tine Klimach. Nach der Sommerpause ist Bundeskanzler Friedrich Merz erstmals wieder mit dem engsten Führungsteam seiner Partei zusammengekommen. Dabei ging es für die CDU-Spitze auch darum, die morgige Kabinettsklausur vorzubereiten. Die Bundesregierung stehe vor einem arbeitsreichen Herbst, sagte der neue Unionsfraktionschef Thorsten Frey.
3: Kurs halten und weiter reformieren, so könnte man das Motto der Regierung gerade umschreiben. Der neue Unionsfraktionschef Thorsten Frey, Nachfolger von Jens Spahn, erklärte, es gehe jetzt um die zügige Umsetzung der Reformen, die man vor der Sommerpause vereinbart habe. Das könnte aber teilweise schwierig werden, nachdem Ostministerpräsidenten der CDU, also aus Freys eigener Partei, zentrale Kompromisse wieder ins Wackeln gebracht haben. Etwa die Abschaffung der Rente mit 63. Aus Berlin, Ronny Tochau.
2: Die Ukraine zeigt sich zum 35. Jahrestag der Unabhängigkeit stolz auf ihren Kampf gegen Russlands Krieg. Präsident Selenskyj nutzte seine Rede an die Nation gleichzeitig für eine Kampfansage an Russlands Präsidenten Putin und kündigte weiteren Widerstand gegen die russische Invasion an.
4: Präsident Selenskyj gibt sich trotz der schwierigen Lage für Kiew an der Front kämpferisch zum Nationalfeiertag. Die Ukraine erhält auch weitere Militärhilfen aus Großbritannien und von der EU. Die Reaktion aus dem Kreml hier in Moskau ließ nicht lange auf sich warten. Mit den Rüstungshilfen werde weiter Öl ins Feuer des Krieges gegossen. Verhindert werde so jeder Versuch, in Friedensverhandlungen zu treten, hieß es hier in Moskau. Aus Moskau Ulf Mauder.
2: Die Folgen der extremen Hitze und wochenlangen Trockenheit kosten die deutsche Wirtschaft nach Schätzungen von Greenpeace mindestens 36 Milliarden Euro. Das entspreche bis 0,9% der deutschen Wirtschaftsleistung, teilte die Naturschutzorganisation mit. Greenpeace berechnete dazu die wirtschaftlichen Schäden unter anderem durch Ernteausfälle, Waldbrände und durch Gesundheitskosten aufgrund der Hitze. Greenpeace fordert die Bundesregierung auf, auf ihrer Kabinettsklausur mit dem gebotenen Ernst auf die Klimakrise zu reagieren. Für zwei Schulklassen aus Schleswig-Holstein endete die Oberstufenfahrt nach Paris mit einem Schock. Der Reisebus prallte in den Niederlanden am frühen Morgen auf einen Kleintransporter. 8 Menschen wurden verletzt ins Krankenhaus gebracht, einige von ihnen schwer. Später wurden 8 weitere Personen im Krankenhaus behandelt. In Lebensgefahr war laut Polizei niemand.
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0: Frankfurt hängt gerade unter dichter Bewölkung bei 23 Grad. Und auch in den nächsten Stunden bleibt es meist grau und trocken, während die Temperaturen langsam auf 18 Grad absacken. Morgen geht's dann deutlich kühler weiter mit höchstens 19 Grad. Ab dem Vormittag mischt sich zudem leichter Regen dazu, der sich bis in den Abend hineinhält.
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5: Jetzt das Aktuellste aus der Radio Frankfurt Verkehrszentrale. Auf der A3 Frankfurt Richtung Würzburg zwischen Obertshausen und Hanau habt ihr dichten Verkehr. Da geht's nur stockend voran.
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7: Am späten Feierabend oder auch schon wieder Richtung irgendwelchen Entertainer am Abend unterwegs? Dann nicht zu schnell. Der Blitzerüberblick ist mit einem 30er Blitzer in der Richard-Wagner-Straße versehen in Offenbach. Ebenfalls in Offenbach auf dem Grafenbruch Weg 50. 50 wiederum auf der Dieselstraße in Mülheim und auch 30 in Obertshausen noch, und zwar auf der Vogelsbergstraße. Vorsichtig sein, nicht zu schnell.
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7: Radio Frankfurt, die letzte Stunde, meine letzte Sendestunde hat zumindest jetzt gerade begonnen. Eure letzte Arbeitsstunde ist hoffentlich schon längst vorbei und ihr seid im Feierabend oder demnächst dann auch im Feierabend wie ich. Und ich habe jetzt für euch für den Feierabend Michael Patrick Kelly mit OKO oder auch Eurythmics mit Sweet Dreams. Und was ihr heute Abend traumhaft Schönes noch einschalten könnt und wo ihr einschalten solltet, das erzähle ich euch gleich nach den nächsten beiden Songs. Raul Helmer im Studio, einen schönen guten Abend.

0: Radio Frankfurt am Montag und das heißt, heute gibt es eine neue Folge von Mensch Maike, dem Podcast von Maike Burschen, den Kaffenberger. Und diese Woche ist ein Elitesoldat, David heißt er, bei ihr zu Gast. Er hat eine der härtesten Ausbildungen der Welt absolviert und erzählt Maike von seinem Weg zur Bundeswehr, der Spezialausbildung zum Fallschirm- und Gebirgsjäger und auch dem ersten Einsatz in Mali. Denn Soldaten werden ja schließlich für den Ernstfall ausgebildet und damit auch für den Krieg. Aber wie blickt David als Soldat auf dieses ernste Thema? Eine seiner Antworten dazu hören wir jetzt schon mal.
1: Auch ein Soldat ist gegen Krieg. Ja? Also wir wollen es ja auch nicht. Aber wir sind da, um die zu schützen, die sich selber nicht schützen können. Das war immer mein Gedanke und Böses wird es immer geben. Ja? Also Böses wird es immer geben und ich sehe in meinen Augen die Pflicht dazu, dann dementsprechend die guten Leute zu beschützen oder die, die sich nicht wehren können oder die Hilflosen. Denen die Sicherheit zu geben.
2: Das hast du schön gesagt. Oh.
1: Und ich bin absolut gegen Krieg.
0: Und heute Abend um 22 Uhr könnt ihr dann die Folge 1 mit David hören. Ab Dienstag ist diese Folge dann auch auf allen gängigen Streaming-Plattformen verfügbar. Und nächste Woche geht die Geschichte sogar noch weiter mit der Fortsetzung von Davids spannenden Erlebnissen. Denn zu erzählen hat er einiges. Also heute Abend einschalten. Und jetzt anbleiben.
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0: Hallo nach Seckbach. Bei euch am Auf dem Lorberg haben wir die aktuelle Frankfurt-Temperatur mit 21,5 Grad gemessen.
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0: Frankfurt hängt gerade unter dichter Bewölkung bei 23 Grad. Und auch in den nächsten Stunden bleibt es meist grau und trocken, während die Temperaturen langsam auf 18 Grad absacken. Morgen geht's dann deutlich kühler weiter mit höchstens 19 Grad. Ab dem Vormittag mischt sich zudem leichter Regen dazu, der sich bis in den Abend hineinhält.
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2: Jetzt das Aktuellste aus der Radio Frankfurt Verkehrszentrale. Auf der A3 Frankfurt Richtung Würzburg zwischen Obertshausen und Hanau habt ihr dichten Verkehr, da geht's nur stockend voran.
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3: Und der letzte aktuelle Überblick heute über die Blitzer um 7:30. Nochmal die Frankfurt-Blitzer, zum Beispiel in der Parlamentstraße, ein 30er-Blitzer. Das ist zum Beispiel am Ostpark, war ja sozusagen ein bisschen im Geräusch hinten drin. Da ganz in der Nähe ist die Rothschildallee, da steht ein 50er-Blitzer, 30 auf der Obermain-Anlage. Und noch einer im 50er-Bereich, ganz andere Ecke von Frankfurt, nämlich die Wilhelm-Pfei-Straße hinten bei Rödelheim und noch ein Stück weiter. Fahrt schön vorsichtig und immer noch liebe Grüße aus dem Studio von Raul Helmer.
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1: 24. August 1988. Bamboleo von Chico Chico ist neu in den deutschen Charts. Die Nummer von Chico Chico ist ein Cover der Gypsy Kings. Die bringen das Ding schon ein Jahr vorher raus, aber noch ohne Erfolg. So richtig klappen mit den Charts will es erst, als das Cover von Chico Chico ein Jahr später kommt. Dann sind eine Zeit lang sogar beide Songs gleichzeitig in den Top 20. Manchmal braucht es halt einen zweiten Versuch, bis es klappt. Richtig gute Laune macht der Song aber auf jeden Fall, auch wenn Chico Chico damit nur ein One-Hit-Wonder bleiben sollten. Mit diesem Song kommen auch heute noch richtige Urlaubsgefühle auf.

0: Alle Frankfurt Richtung Feierabend. Jetzt noch zwei, drei Musiken von mir gleich auf der anderen Seite der Werbung, der Einkaufstipps. Aber habe ich für euch Dermot Kennedy oder No Doubt. Auf jeden Fall also dranbleiben. Danach gibt's nach den Nachrichten auf der anderen Seite Enrico Ostendorf. Der macht uns Montagabend gute Laune. Die gute Laune, die ihr auch morgen beim Aufstehen kriegt mit Marc Neugebauer, euer Mann, mit dem ihr mit guter Laune Frankfurter Themen und mit allem, was ihr braucht zum Wachwerden aufstehen könnt. Und ich stehe jetzt nicht auf, höchstens aus meinem Stuhl, denn mein Kleiner, der Richie, ist neben mir. Was soll ich jetzt machen?
1: Jetzt kommst du aber zum Abendessen, Dad.
0: Ja, das kriege ich hin. In diesem Sinne, hasta mañana und Rolito. Ich gehe jetzt erstmal Abendessen. Tschüssi, ciao.
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0: Hallo nach Griesheim. Bei euch am Mainsteg haben wir die aktuelle Frankfurt-Temperatur mit 21,5 Grad gemessen.
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2: Ich bin Tine Klimach. Die EU hat neue Rüstungshilfen für die Ukraine im Wert von 6,1 Milliarden Euro genehmigt. Die Mittel seien für Flugabwehrsysteme, Raketen, Munition und Radaranlagen vorgesehen, teilte die EU-Kommission mit. Die Zusage aus Brüssel erreichte Kiew am 35. Unabhängigkeitstag der Ukraine, der heute mit internationalen Gästen begangen wird.
3: Präsident Zelensky nutzte seine Rede zum Unabhängigkeitstag für eine Kampfansage an Kreml-Chef Putin. Die Ukraine werde weiter um ihre Souveränität kämpfen, sagte Zelensky in Kiew. Die Welt müsse zusammenstehen, um Russland in die Knie zu zwingen. Zelensky forderte auch mehr Unterstützung für sein Land. Verlangt hatte er allein gestern von der EU 30 Milliarden Euro für die Verteidigung des Landes. Aus Moskau, Ulf Mauder.
2: AOK-Chefin Carola Reimann hat die telefonische Krankschreibung als gutes Mittel verteidigt, gerade in Zeiten von Infektionsfällen. So könnten Ansteckungen vermieden und medizinisches Personal geschützt werden, sagte sie den Zeitungen der Funke Mediengruppe. Eine missbräuchliche Nutzung könne die AOK nicht feststellen. Die Schwarz-Rote Koalition will die Möglichkeit zur telefonischen Krankschreibung abschaffen. Autobauer Volkswagen steckt tief in der Krise. Zehntausende Arbeitsplätze stehen im Zuge eines Sparprogramms auf der Kippe. In einer internen Umfrage übt die VW-Belegschaft massive Kritik am Konzernvorstand.
4: Wegen der desaströsen Kommunikation nach außen durch den Vorstand seien die Mitarbeiter und deren Familien verunsichert und verängstigt, so heißt es in einem eigentlich firmeninternen Artikel. Schon länger ist bekannt, dass bis 2030 rund 50.000 Stellen in Deutschland wegfallen sollen. Diese bereits geplanten Einsparungen reichen allerdings nicht aus. Also wie schlimm wird's tatsächlich? Ab morgen gibt's 9 Betriebsversammlungen. Hier könnte es Details auch zu möglichen Werksschließungen geben. Uli Reitinger, Nachrichtenredaktion.
2: Die Weltmeere sind so warm wie noch nie seit Beginn der Messungen im Jahr 1979. Die durchschnittliche Meeresoberflächentemperatur habe am vergangenen Samstag ihren höchsten jemals gemessenen Wert erreicht, teilte der Klimawandeldienst des EU-Programms Copernicus in Bonn mit. Der Rekord sei am 22. August mit einer Temperatur von 21,1 Grad aufgestellt worden, womit der bisherige Rekord von 21,09 Grad im März 2024 übertroffen worden sei.
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0: Über Frankfurt liegt gerade eine dichte Wolkendecke bei 22 Grad. Und auch der Abend bleibt eher ruhig und grau. In den nächsten Stunden geht's langsam runter bis auf 18 Grad. Morgen startet der Tag noch bedeckt, später setzt leichter Regen ein. Die Höchstwerte liegen dann nur noch bei 19 Grad.
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5: Jetzt das Aktuellste aus der Radio Frankfurt Verkehrszentrale. Auf der B43 Kennedy Allee zwischen Dürer Straße und Niederräder Landstraße habt ihr dichten Verkehr. Da braucht ihr mindestens 7 Minuten länger.
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1: Ich bin Tine Klimach. Ernteausfälle, Brände und Niedrigwasser sorgen für enorme Schäden. Die extreme Hitze und Trockenheit in diesem Sommer kosten die deutsche Wirtschaft nach Schätzungen von Greenpeace 36 Milliarden Euro, sagt die Umweltorganisation.
2: Bei brütender Hitze schalten viele von uns einen Gang zurück. Wir sind weniger produktiv. Und allein das verursacht Schäden von mehr als 10 Milliarden Euro, sagt Greenpeace. Und dann sind da die Bauern, die weniger ernten, Wälder werden zu Asche. Eine Katastrophe für die Menschen und die Volkswirtschaft, nennen die Umweltschützer diesen Sommer und fordern die Regierung auf, nun schnell zu handeln. Denn, Zitat, ein Weiter-so können wir uns nicht mehr leisten. Claudia Wächter, Nachrichtenredaktion.
1: Die Ukraine bittet seit Wochen um frisches Geld für die Stärkung ihrer Flugabwehr. Zum heutigen Nationalfeiertag kommen gute Nachrichten aus Brüssel. Die EU hat zum 35. Unabhängigkeitstag der Ukraine neue Rüstungshilfen im Wert von 6,1 Milliarden Euro genehmigt.
3: Flugabwehrsysteme, Raketen, Munition und Radaranlagen sollen vor allem mit diesem EU-Geld bezahlt werden. Und zwar wegen der immer häufigeren russischen Angriffe mit ballistischen Raketen und mit Drohnen. 376 Raketenangriffe nur im Juli. Europa zeige am Unabhängigkeitstag, dass die Unterstützung für die Ukraine unerschütterlich und konkret sei, sagte Kommissionspräsidentin von der Leyen. Aus Brüssel, Dieter Ebeling.
1: Der BIWA Pflegeschutzbund weist den Verdacht der AfD zurück, in Pflegeheimen würden Angestellte oder Angehörige die Briefwahl der Bewohner manipulieren. Es lägen keinerlei Hinweise auf Wahlbetrug in Pflegeheimen oder eine unzulässige Einflussnahme bei der Stimmabgabe vor, erklärte der Verband. Zuvor hatte der AfD-Vorsitzende Tino Chrupalla vor der Landtagswahl am 6. September in Sachsen-Anhalt Zweifel daran gesät, dass bei der Briefwahl alles mit rechten Dingen zugeht. Die Verbraucherzentralen warnen vor einer Beeinflussung bei Trinkgeldoptionen auf Kartenlesegeräten. Die Chefin des Bundesverbandes, Ramona Popp, sagte der dpa, es müsse auf den ersten Blick erkennbar sein, wie Gäste Trinkgeld ablehnen oder die Höhe selbst festlegen können. Der Verband setze sich für ein Verbot manipulativer Designtricks ein. Oft sei die Option, kein Trinkgeld zu geben, versteckt oder schlecht sichtbar, so Popp. Die Felder, auf denen Vorschläge fürs Trinkgeld wie 10% oder 15% angetippt werden können, seien oft größer oder farblich auffälliger.
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4: Über Frankfurt liegt gerade eine dichte Wolkendecke bei 22 Grad. Und auch der Abend bleibt eher ruhig und grau. In den nächsten Stunden geht's langsam runter bis auf 18 Grad. Morgen startet der Tag noch bedeckt, später setzt leichter Regen ein. Die Höchstwerte liegen dann nur noch bei 19 Grad.
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5: Derzeit keine Meldungen. Weiterhin eine gute Fahrt. Ist euch sonst noch etwas aufgefallen an Staus oder Blitzer? Dann schickt uns eine WhatsApp an die 069 669 669 669. Gute Fahrt!
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1: Über Frankfurt liegt gerade eine dichte Wolkendecke bei 22 Grad. Und auch der Abend bleibt eher ruhig und grau. In den nächsten Stunden geht's langsam runter bis auf 18 Grad. Morgen startet der Tag noch bedeckt, später setzt leichter Regen ein. Die Höchstwerte liegen dann nur noch bei 19 Grad.
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2: Derzeit keine Meldungen. Weiterhin eine gute Fahrt. Ist euch sonst noch etwas aufgefallen an Staus oder Blitzer? Dann schickt uns eine WhatsApp an die 069 669 669 669. Gute Fahrt!
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1: Ich bin Thomas Brock. Nach der Sommerpause ist Bundeskanzler Merz erstmals wieder mit dem engsten Führungsteam seiner Partei zusammengekommen. Dabei ging es für die CDU-Spitze auch darum, die morgige Kabinettsklausur vorzubereiten. Die Bundesregierung stehe vor einem arbeitsreichen Herbst, sagte der neue Unionsfraktionschef Frei.
2: Kurs halten und weiter reformieren, so könnte man das Motto der Regierung gerade umschreiben. Der neue Unionsfraktionschef Thorsten Frey, Nachfolger von Jens Spahn, erklärte, es gehe jetzt um die zügige Umsetzung der Reformen, die man vor der Sommerpause vereinbart habe. Das könnte aber teilweise schwierig werden, nachdem Ostministerpräsidenten der CDU, also aus Freys eigener Partei, zentrale Kompromisse wieder ins Wackeln gebracht haben. Etwa die Abschaffung der Rente mit 63. Dazu kommen die schlechten Umfragen und nur noch 2 Wochen bis zu den ersten Landtagswahlen diesen Herbst im Osten. Ronny Tohau, Nachrichtenredaktion.
1: Die Folgen der extremen Hitze und wochenlangen Trockenheit kosten die deutsche Wirtschaft nach Schätzungen von Greenpeace mindestens 36 Milliarden Euro. Das entspreche 0,8 bis 0,9% der deutschen Wirtschaftsleistung, teilte die Naturschutzorganisation mit. Greenpeace berechnete dabei die wirtschaftlichen Schäden unter anderem durch Ernteausfälle, Waldbrände und durch die Gesundheitskosten aufgrund der Hitze. Verbraucherschützer wollen per Verbandsklage gegen hohe Preise bei der Fernwärme vorgehen. Das Ziel könnten sie verfehlen. Aber das zuständige Oberlandesgericht in Hamm sieht Verstöße. Das machte die Richterin bei der Verhandlung deutlich.
3: Die Verbraucherschützer wollen gegen E.ON mit einer Sammelklage vorgehen, wegen der Preisklauseln in mehreren Bundesländern. Das sieht das Gericht aber kritisch. Vielmehr muss am Ende wohl jeder Kunde individuell sein Recht einklagen. Es geht darum, wie E.ON die Preise für die Fernwärme errechnet hat. In einigen Regionen führte das zu höheren Preisen und zwar unrechtmäßig, findet das Gericht. Gut möglich also, dass einige ihr Geld zurückbekommen werden. Thomas Bremser, Redaktion.
1: Zum Fußball im DFB-Pokal haben die Bundesligisten HSV und 1. FC Köln die 2. Runde erreicht. Die Hamburger siegten beim Drittligisten SC Verl mit 3:0. Köln gewann 2:1 bei Drittliga-Aufsteiger Würzburger Kickers. Bundesliga-Absteiger VfL Wolfsburg mühte sich zu einem 6:5 im Elfmeterschießen bei Regionalligist Altglienicke.
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4: Über Frankfurt liegt gerade eine dichte Wolkendecke bei 22 Grad. Und auch der Abend bleibt eher ruhig und grau. In den nächsten Stunden geht's langsam runter bis auf 18 Grad. Morgen startet der Tag noch bedeckt, später setzt leichter Regen ein. Die Höchstwerte liegen dann nur noch bei 19 Grad.
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5: Jetzt das Aktuellste aus der Radio Frankfurt Verkehrszentrale. Auf der A661 Bad Homburg Richtung Darmstadt zwischen Heddernheim und Frankfurt-Eckenheim steht im Baustellenbereich ein defektes Motorrad auf dem linken Fahrstreifen. Auch auf der A5 Frankfurt Richtung Kassel zwischen dem Westkreuz Frankfurt und dem Nordwestkreuz Frankfurt gibt es ein defektes Fahrzeug.
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1: Hallo und herzlich willkommen bei Mensch Maike. Mein heutiger Gast hat eine der härtesten militärischen Ausbildungen der Welt. Er ist erfolgreich bei der Bundeswehr, hat eine Spezialausbildung als Fallschirmjäger und als Gebirgsjäger. Er war im Kampfeinsatz in Mali und die härteste Ausbildung zum Einzelkämpfer hat er erfolgreich bei der Bundeswehr absolviert. Ganz herzliche Grüße und herzlich willkommen. Ich habe Gänsehaut, währenddessen ich das sage. Lieber David.
2: Ja, grüß dich, Maike. Schön, hier zu sein.
1: Ich finde das so faszinierend. Du bist ein junger Typ. Du stehst vor mir mit deinen glasblauen Augen. Die Unschuld in Person und du hast diese harten militärischen Ausbildungen. Und was ich richtig cool finde, ist, du sprichst auch öffentlich darüber. Natürlich nicht über alles, aber was es eigentlich beinhaltet und wächst Menschen auf. Wie bist du zur Bundeswehr gekommen?
2: Ja, also das ist an sich eine ganz interessante Geschichte. Früher habe ich immer viel Ritter gespielt, ne, als kleines Kind. Und ich habe dann immer so quasi Helden im Kopf gehabt. Und bin dann quasi immer mit so einem Heldensystem aufgewachsen und habe immer auf die Helden aufgeschaut und gedacht, ey, ich will auch mal so werden. Ich fand die Eigenschaften immer ganz cool, den Leuten zu helfen. Mhm. Und die Eigenschaften habe ich dann quasi übernommen und habe dann gedacht, ey, was gibt es für Berufe, die ähnlich sind und wo man dementsprechend auch

0: meine, so als Mutter denke ich mir, oh Gott, bitte Kind, ja. Ich meine, du gehst dann natürlich auch in Kriege. Und dadurch, dass die Welt die letzten Jahre sehr, sehr friedlich war, zumindest hier bei uns in Deutschland, und wir fernab waren von solchen Gebieten, aber ist das nicht für so ein Herz einer Mutter, dass der das in die Hose rutscht?
1: Ja, du sagst es. Also meine Mama war nicht begeistert. Die war nicht begeistert. Also die, vor allem weil ich ja 17 war, mussten die ja sozusagen quasi so einen Mutti-Zettel unterschreiben. Mhm. Ne? Kennt man ja auch aus den Clubs, ne? Von damals hat man ja auch immer mit 17 so einen Mutti-Zettel unterschrieben
0: ich
1: bekommen.
0: Ich darf bis 12 bleiben.
1: Ja. Und ja, die mussten mir quasi auch so eine Einwilligung unterschreiben, dass ich dann zur Bundeswehr kann. Ja, und die waren halt nicht begeistert. Ich musste die halt erstmal überzeugen. Aber die wussten halt von Anfang an, wo ich habe ja erzählt, in der 4., 5. Klasse wollte ich halt schon zur Bundeswehr. Und das wussten die auch. Und die hatten das halt nicht so ganz auf dem Schirm, weil die dachten, ey, vielleicht ändert sich da was. Aber mit 17 habe ich dann gesagt, ja, Papa, Mama, ich will jetzt zur Bundeswehr. Ich will Fallschirmjäger werden. Ja, und dann gab es halt ein paar Diskussionen. Aber im Endeffekt haben die gesagt, wir unterstützen dich. Und klar, mein Herz tut weh, hat meine Mama gesagt, aber die hat gesagt, im Endeffekt ist es deine Entscheidung und jede Entscheidung, die du triffst, da unterstützen wir dich.
0: Das ist schön. Auch besser kann man das gar nicht haben. Ja. Und dann bist du zu den Fallschirmjägern gegangen? War dir dann nicht bewusst, dass du vielleicht auch mal in den Krieg ziehen musst?
1: So als 17-Jähriger, muss ich dir sagen, war es mir tatsächlich nicht bewusst. Da war es noch so ein bisschen so, ja, hatte ich so ein bisschen die rosa-rote Brille auf. Aber so langsam in der Grundausbildung, wo ich dann in der Grundausbildung war, wurde es dann langsam klar. Also da wurden auch ein bisschen die Augen geöffnet von den Ausbildern, was ihr hier eigentlich macht. Und durch dieses Augenöffnen sind dann auch viele gegangen. Ne? Also viele haben dann einen Widerruf gezogen und haben gesagt, oh, okay, das ist auf jeden Fall nichts für mich. Mhm. Viele hatten trotzdem weiterhin die rosa-rote Brille auf und haben gesagt, oh, ich bleibe weiterhin da. Ich gehörte dazu, aber die rosa-rote Brille ging dann irgendwann langsam weg und dann habe ich gemerkt, okay, mir ist es langsam bewusst, aber ich setze mich damit langsam auseinander und mir wird klar, was ich hier eigentlich tue, was ich hier mache, aber mir ist es wert.
0: Aber was ging da durch deinen Kopf? War es dir bewusst, dass du im Ernstfall auf Menschen schießen musst, dass du jemanden töten könntest, dass du selber getötet werden kannst?
1: Ja, man hat es im Kopf. Aber das ist schwierig zu verarbeiten beziehungsweise sich das irgendwie klar zu machen, was da auf einen zukommen kann, wenn man in dieser Situation noch gar nicht war. So, und man muss erst in die Situation hineingeworfen werden, dass man die Situation dann auch wirklich, dass die klar wird, die Situation. Deswegen, also, ja, schwierig. Also bewusst war es mir noch nicht ganz und mir war noch nicht klar, wie ich damit umgehen kann, weil ich eben in dieser Situation noch nicht war. Ich habe mir nur vorgestellt, okay, wie werde ich damit umgehen? Okay, es kann dazu kommen, dass es so und so was passieren kann. Aber wie es im Endeffekt dann letztendlich ist, war mir nicht klar.
0: Ich weiß, alle jungen Leute werden mich jetzt wieder hassen, aber ich habe ja auch einen Sohn und der hat ja auch mal so Kriegsspiele gespielt, ne? Oder so mit Abschießen und Abschlachten und weiß der Herrgott was. Und das ist ja mittlerweile so real, dass man eigentlich denkt, das könnte ja auch wirklich ein Mensch sein. Ne?
1: Ja.
0: Glaubst du, dass solche Spiele auch dazu Menschen bringen können? Es gibt ja genügend Attentate und so weiter, dass, wenn man das zu häufig gespielt hat, gar keinen Unterschied mehr findet zwischen Realität und zwischen Fake, eben, dass es ein Game ist?
1: Ja, ich verstehe dich. Also ich sag mal so, alles, was man konsumiert, das, beziehungsweise das, was man konsumiert, die Eigenschaften übernimmt man. Zum Beispiel, wenn man jetzt auf Social Media geht, die Leute, die man jetzt anschaut, die Hauptinfluencer, die man gern hat, denen man folgt, man übernimmt ja so ein bisschen so von denen die Eigenschaften. Das ist ja genauso das, was ich von meinen Helden sozusagen übernommen habe. Übernehmen heutzutage die Kinder, die Jugend von Social Media, von Spielen, übernehmen die Eigenschaften. Und zum Beispiel solche Ballerspiele, sage ich jetzt mal, die stumpfen auch irgendwo ein bisschen ab. Ja? Die stumpfen die Leute ab, weil quasi sowas konsumiert wird. Oder irgendwelche Gewaltszenen in Filmen oder sonst was. Das ist ja alles sozusagen ein bisschen abstumpfen. Mhm. Klar, da ist viel Action dabei und das Fernsehen. Aber im Endeffekt ist es ja auch irgendwo, hat es ja ein bisschen was mit Realität zu tun, die einem da aber noch nicht klar ist. Ne? Und man sieht es halt immer als Spiel, aber ein Spiel kann auch schnell zur Realität werden. Und ich sehe das immer so ein bisschen als Abstumpfung.

0: Und ja, also ich gebe dir da schon recht, ne? Dass es da definitiv...
1: Schrecklich, sollte verboten werden, finde ich.
0: Definitiv ein bisschen Auswirkungen hat, vor allem auf die jüngeren Leute. Ne? Mhm.
1: Ja, weil sie es halt zuhauf schon probiert haben in ihren Games. Ja. Und wir haben es ja auch immer vermehrt, die Messerstechereien und so weiter. Die Hemmschwelle ist einfach viel, viel geringer. Oder das Jugendliche umbringen. Das ist doch crazy, das gab es doch früher nicht so
0: in der Maße. Ja, das ist definitiv crazy, das ist auch traurig. Also ich finde es sehr, sehr traurig. Das hat aber viele Faktoren. Also ich denke nicht, dass es nur an den Spielen liegt. Das ist klar, das ist ein kleiner Prozentanteil, der da mit reinspielt. Aber ich glaube, das hat auch viel die Erziehung, die Herkunft, wie die Umstände sind, wie man aufwächst. Das hat alles sozusagen so einen Einfluss auf den Menschen. Und je nachdem, aus welcher Lage der Mensch kommt, dementsprechend entwickelt er sich auch zu einem Menschen. Und das hat viele Einflussfaktoren, aber wie gesagt, also ich gebe dir da auf jeden Fall recht, das ist sehr traurig, was momentan auf der Welt abgeht.
1: Wahnsinn. Ja. So, du bist zu den Fallschirmjägern gegangen und danach zu den Gebirgsjägern.
0: Genau, also ich hatte wie gesagt diesen freiwilligen Wehrdienst für 7 Monate, hab dann gesagt, oh okay, ich gehe mal raus, guck mir noch ein bisschen so die zivile Welt an. So, und dann hatte ich so meine wilden Jahre, sage ich jetzt mal, ne? Bin viel feiern gewesen, hab viel Mist gebaut, ja. Also ich war jetzt nicht der Liebste, der Vorzeigesohn, sage ich jetzt mal, aber daraus lernt man. Also ich habe auch in meiner, ja ich sag jetzt mal, jüngeren Anfang 20er Zeit viel erlebt. Auch die Schattenseiten von Frankfurt, sage ich jetzt mal. Ne? Mhm. Und habe dann quasi meine zivilen Berufe ausgetestet, um zu gucken, okay, vielleicht ist es ja doch eher meins, im zivilen Leben da was zu reißen, aber habe gemerkt, nein, die Bundeswehr, das ist es.
1: Hast du vermisst dann?
0: Das heißt, ja, hab ich
1: vermisst. Anderthalb Jahre oder 2 Jahre raus?
0: Ich war fast knapp 3 Jahre draußen.
1: Okay.
0: Ja, also habe mich rumgearbeitet als Security. Ich stand an der Tür mit jungen 19 Jahren, habe aber früher halt viel Kampfsport gemacht, deswegen stand ich dann halt dementsprechend auch an der Tür, habe als Kellner in der Gastro gearbeitet, also habe dann auch, also ich habe mich wirklich rumgearbeitet, ne? Habe dann auch angefangen eine Kfz-Ausbildung zu machen als Kfz-Mechatroniker, habe dann aber nach 1,5 Jahren gemerkt, das ist es nicht, weil ich mir Gedanken gemacht habe, okay, will ich das jetzt dann wirklich bis zum Lebensende machen? Und dann dachte ich so, nein, ich habe eine Mission. Irgendwie, ich muss hier irgendwas auf der Welt vollbringen. Mhm. Und das ist so nicht die wesentliche Leistung, die ich erbringen will.
1: Also back zur Bundeswehr und dann hast du...
0: Back zur Bundeswehr, dann wollte ich eigentlich wieder zurück zu den Fallschirmjägern. Aber leider waren die Plätze befüllt und musste mir eine Alternative suchen. Und dann dachte ich so, okay... Ich will in der Infanterie bleiben. Infanterie ist, das sind alle Kampfeinheiten, die auf dem Boden kämpfen, ja, die meistens immer zu Fuß unterwegs sind. Das ist quasi kurz gesagt Infanterie.
1: Jeder Gang macht schlank.
0: Genau, jeder Gang macht schlank. Und dann bin ich zu den Gebirgsjägern, weil ich das als Herausforderung gesehen habe. Ich stelle mich immer meinen Herausforderungen und will da immer irgendwelche neuen Berge erklimmen, und die Berge haben dann halt theoretisch zu den Gebirgsjägern gepasst. Habe ich gesagt, okay, mit Bergen hatte ich nie viel zu tun und mit Skifahren auch nicht. Ich bin noch nie in meinem Leben Ski gefahren.
1: Ach, das gehört auch dazu.
0: Ich meine, ich komme aus Frankfurt, sonst wir haben hier keine Berge. Ja, und dann habe ich gesagt, komm, ich gehe zu den Gebirgsjägern und habe mich dann für 12 Jahre verpflichtet. Ich habe dann gesagt, ich unterschreibe für 12 Jahre. Ja.
1: Wow. Und dann bist du auch durch die Gebirgsjäger zu deinem ersten militärischen Einsatz gekommen, richtig?
0: Genau, genau. Das hat nicht lange gedauert. Das hat quasi 2 Jahre gedauert. Und da war dann auch schon klar, wo ich dann reingekommen bin zu den Gebirgsjägern, dass es dann auch recht früh in den Einsatz gehen wird. Weil ich dann in eine Einsatzkompanie gekommen bin und dann hieß es, okay, jetzt bereiten wir uns darauf vor und bald geht's in den Einsatz. So,
1: wusstest du dann wohin oder hat man das gar nicht gewusst?
0: Ja, es wurde schon kommuniziert, weil es immer es gibt Kontingente und diese Kontingente, die gehen 6 bis 7 Monate. Und da wechseln sich immer die Einheiten von der Bundeswehr. So, und unsere wäre dann zu dem und dem Zeitpunkt dran. Und wir wussten dann genau, okay, zu dem und dem Zeitpunkt gehen wir dann in den Einsatz. Also müssen wir uns vorbereiten. So, und dann haben wir uns vorbereitet.
1: Das ist ja eigentlich, weißt du, wenn du das so erzählst, denke ich so, das ist wie so eine Vorbereitung auf so einen Wettkampf. Und dabei geht es aber da um Leben und Tod. Macht das nicht was mit einem jungen Menschen? Du bist Anfang 20 gewesen, weißt du, was ich meine?
0: Ja, das macht definitiv was mit einem. Vor allem, man ist quasi, also ich bin reingegangen wieder in die Bundeswehr und bin dann zu den Gebirgsjägern und dann hieß es direkt schon, okay, es wird in den Einsatz gehen und du durchläufst jetzt die und die Ausbildung, dann machst du den und den Lehrgang und dann geht es schon direkt in die Einsatzvorbereitung und dann geht es direkt in den Einsatz. Das war quasi wie so ein geplanter Kalender, mhm, ohne Pause, den du da strukturiert Segment für Segment, mhm, durcharbeitest und dann darauf vorbereitet wirst, dann in den Einsatz geschickt zu werden. Und da hast du gar nicht so diese Zeit, da viel drüber zu überlegen, nachzudenken, okay, wie wird das erst im Flugzeug, wenn du dann nach Afrika, mhm, fliegst, da hast du dann die Zeit, drüber Gedanken zu machen.
1: Was ist denn dir vorgegangen?
0: Ja, also sag mal so, erstmal der Abschied von der Familie war schwer. Ne?
1: Ja, du weißt ja auch nicht, ob du dich wieder siehst.
0: Ja, der Familie dann erstmal klar zu machen, Mama, Papa, Frau, es geht in den Einsatz. Ist halt schon schwer und das hat die auch sehr mitgenommen und dadurch, weil ich sehr emotional und sentimentaler Mensch bin, hat es mich auch ebenfalls mitgenommen. Vor allem meine Mama und mein Papa, also mein Papa ist eigentlich gar nicht emotional, aber der, ja, hat dann geweint und das dann halt zu sehen.
1: Oh Gott.
0: Weißt du, der Papa ist immer so eine starke Figur. Ich habe immer zu meinem Vater aufgesehen, weil anfangs habe ich ihn nicht so wertgeschätzt wie meine Mutter. Aber erst mit der Zeit hat man gelernt, was der Papa eigentlich für einen macht und was für Aufopferungen der für einen macht. Und das war quasi immer diese starke Schulter an deiner Seite. Und den dann weinen zu sehen, das war halt für mich, da ging für mich auch die Welt so quasi für diesen kleinen Moment unter. Mhm. Und das hat mir echt wehgetan und das war schwierig, ins Flugzeug zu steigen. Aber ich wusste auch, wofür ich das mache. Ne?
1: Was war da dein Gedankengang? Du bist dann in das Flugzeug gestiegen, hast dann das eine abgeschlossen und hast dann dich auf Mali vom Kopf her vorbereitet.
0: Ja, das war dann halt so, man ist ins Flugzeug rein und dann hat es direkt Klick gemacht. Dann ist ein Schalter direkt umgeswitcht und dann wurde dir klar, wo du jetzt gerade hinfliegst, mhm, und was da auf dich alles, beziehungsweise dir wurde ja gesagt, okay, das und das kann passieren, du hattest die und die Vorbereitung und dann hast du dich auf gewisse Sachen schon eingestellt, aber im Endeffekt wusstest du nicht, was da auf dich zukommt. Das ist, wie man so schön sagt, bei der Bundeswehr, Leben in der Lage. Ja, also man weiß nie, was die Lage mit sich herbringt, aber die Lage, die kommt, in der musst du dann leben. So, und dann ist eine Lage gekommen, die halt, das war eine völlig neue Welt für mich.
1: Erzähl mal bitte.
0: Ja, also sag mal so, ich bin ins Flugzeug rein, habe mir dann ganz viele Gedanken gemacht und dann sind wir gelandet. Also wir sind erstmal an einem Ort gelandet, wo wir jetzt nicht erstmal fest stationiert sind, sondern das war so ein quasi Tagesübergang, dass wir da erstmal einen Tag verbringen und dann werden wir weiter verbracht zum eigentlichen Standort, nach Gao. Gao war unser Platz in Mali, wo wir quasi unser Quartier hatten, ja, und wo wir unser Camp hatten und wo wir gelebt und unseren Einsatz und unseren Dienst verübt haben.
1: Ganz kurz nochmal, damit wir auch alle folgen können, das war was für eine Form von Krieg da oder was solltet ihr dort speziell tun?
0: Also wir waren eingesetzt als Force Protection, mhm, das ist also das, was es auch im Englischen sagt, wir schützen Kräfte. Unsere Einsatzkräfte und unser Camp schützen wir und wir haben viel Aufklärung betrieben, was so in den Dörfern, Städten und so weiter passiert. Und natürlich haben wir auch im Sinne der UN für eine gewisse Ordnung und Sicherheit gesorgt für die Menschen vor Ort. Mhm. Da gab es ganz viele Terrorgruppierungen, mhm, zu viel, um diese jetzt aufzuzählen. Und dann gab es auch Gruppierungen, also Subuntergruppierungen. Also das war nicht wie in Afghanistan, wo du dann eine klare Feindlage hattest mit den Taliban, sondern, mhm, du hattest da alles Mögliche. Du hattest den IS und du hattest ganz viele
1: Gruppierungen,
0: die gegeneinander und gegen das Volk auch arbeiten und natürlich auch viel mit Drogen und viel mit Waffenhandel und so weiter zu tun hatten. Und ja, wir haben versucht, ein bisschen dagegen zu wirken und wie gesagt, für die Sicherheit auch des Volkes zu sorgen. Ne? Mhm. Und das war so unser wesentlicher Auftrag. Da gab es noch ganz viele andere Aufträge, die die UN-Mission hatte. Aber was wir speziell gemacht haben, wir waren für die Force Protection zuständig. Mhm. Also wirklich für die Sicherheit unserer Kräfte, der deutschen Kräfte, der Norweger, da waren ja ganz viele andere noch, NATO- und UN-Länder mit dabei im Einsatz und auch für die Sicherheit der Menschen vor Ort.
1: Und das heißt also, da gibt es eben diese verschiedenen Lager der Einheiten.
0: Genau.
1: Und die müsst ihr beschützen, dass da keine Angriffe von außerhalb
0: kommen. Genau, genau.
1: Crazy.
0: Ja, und wie gesagt, ich bin gelandet und wurde erstmal erschlagen von der Hitze. Ja, ja. Also, wir haben jetzt in Frankfurt auch die Woche gute Hitze gehabt, aber da ist es nochmal eine andere Hitze. Und da ist auch extrem der Gestank, der kam hervor, der hat wirklich einen an die Grenzen gebracht. Da ist auch alles vermüllt gewesen. Also du hast da auf die Wege geguckt, das waren ja keine richtigen Straßen, sondern also man muss sich vorstellen, wir hier, wir leben im Luxus. Ja? Also da ist das Größte, was wir jetzt sagen würden, Dreckshaus ist in Mali der größte Luxus.
1: Okay.
0: Die hatten da Lehmhäuser, das war so deren Luxus, hatten eine sehr schlechte Wasserversorgung, also das können wir uns hier gar nicht vorstellen, wie die leben. Und ja, da wurden meine Augen ein bisschen geöffnet. Ne? Also das war echt krass zu sehen, so für den ersten Moment. Und ich musste mich erstmal daran gewöhnen. Nicht nur an die Hitze, an die ganzen Bilder, die man gesehen hat.
1: Auch will man denn nicht auf einmal weg?
0: Ja, man, also was heißt, man will, man vermisst das Zuhause, definitiv. Aber man will auch irgendwo seinen Auftrag durchführen und erfüllen. So, wofür man eigentlich die ganze Zeit trainiert hat. So wie du sagst. Wie so ein Boxer, der die ganze Zeit trainiert und dann in den Käfig geht. So, das war so dieses Feeling, das man hatte. Und ja, es war schon beeindruckend, auch diese Bilder zu verarbeiten. Irgendwann hat man sich dran gewöhnt, aber wie gesagt, einem wurden die Augen geöffnet. Wie eigentlich, wie gut wir es hier haben.
1: Mhm.
0: Ja.
1: Wie lange warst du da in Mali?
0: Also geplant waren normalerweise 6 Monate.
1: Mhm.
0: Wir waren aber 7 Monate. Das wurde ein bisschen rausverzögert, weil die Flugzeuge ein bisschen Probleme hatten. Da wurde ein bisschen, gab es ein paar Problematiken. Und dann wurde es halt dementsprechend verzögert auf 7 Monate. Und dann sind wir nach 7 Monaten wieder nach Hause gekommen.
1: Ja. Jetzt fällt mir gerade was ein, David. Diese Ausbildung aber für diese Elite-Einheit, hattest du da noch nicht absolviert, oder? Die kam erst nach Mali, ne?
0: Die kam erst nach
1: okay.
0: Mali,
1: okay, genau. Nur nicht, dass ich da
0: genau,
1: komme.
0: Nee.
1: Weißt du, das ist alles so spannend, was du erzählst, da kommen wir gleich drauf zu sprechen, aber das ist alles so spannend, weil währenddessen du das erzählst, habe ich diese ganzen Bilder im Kopf und es ist wirklich unvorstellbar. Ne? Und ich meine, nochmal, du warst Anfang 20, du hast dich dafür entschieden.
0: Ja.
1: Das sind ganz andere Bedingungen wie hier. Ihr wusstet nicht, gegen was ihr kämpft. Wie war das für dich? Ja, ich meine, ihr wart dazu da, um die anderen zu beschützen. Vor allen Dingen erstmal natürlich die Kollegen auch aus Europa, europaweit, eben was da im Umfeld war. Und auch natürlich die Menschen. Aber wenn du doch gar nicht weißt, wer heute dein Feind ist, ja, wie schützt man sich das? Wie war das für dich das erste Mal, als du da aus diesem sicheren Gehege rausgefahren bist?
0: Genau, also das war auf jeden Fall, also ich sag's dir, das war vom Gefühl her ein absolutes Gefühlschaos.
1: Mhm.
0: Klar, man lernt mit Stress umzugehen, aber das war eine extreme Anspannung. Ja, weil man war jetzt zur Eingewöhnung war man quasi 1,5 Monate, 1 Monat waren wir im Camp und haben für die Camp-Sicherheit gesorgt.
1: Mhm.
0: Aber waren immer noch innerhalb des Camps.
1: Also, und da fühlt man sich sicher, ne?
0: Genau, man hat sich so in seiner Bubble ein bisschen sicher gefühlt.
1: Mhm.
0: Klar, man wusste, okay, es kann auch anders sein, aber man hat sich trotzdem sicher gefühlt, weil man doch irgendwie diese Rundumsicherung hatte vom Camp.
1: Mhm.
0: So, und dann kam die Zeit, dass wir rausfahren mussten auf Patrouille. Und dann war klar, okay, jetzt wird's ernst, weil man weiß nicht, was draußen passieren wird. Beziehungsweise man muss mit allem rechnen. Es gibt ja zahlreiche Anschläge auf Soldaten, nicht nur auf Deutsche, sondern allgemein auf die UN, mit versteckten Ladungen meistens. Also die ganzen Gruppierungen die Terrorgruppierungen, die gegen uns quasi, ja, ich sage jetzt mal nicht Krieg geführt haben, sondern gegen uns quasi nicht gut gesinnt waren. Die wussten ganz klar, dass die von im Mann-zu-Mann-Kampf keine Chance haben. So, weil wir einfach besser ausgebildet sind, wir haben die bessere Ausrüstung, wir sind einfach besser, stärker und schießen schneller und treffen besser. So, und deswegen war denen klar, okay, wir müssen das ein bisschen dreckiger machen. Ja. Mhm. Also wir verstecken Ladungen und werden die dann hochzünden, sodass die sich selber nicht in Gefahr bringen. Es gibt natürlich auch die Selbstmordattentäter, die gibt es natürlich auch. Gab es auch in Mali, wo, nicht in meiner Zeit, aber ein paar Kontingente vor mir, wo einer mit einer Ladung in das Camp reingefahren ist. So, und am Gate-Tor quasi die Ladung hochgegangen ist. Das ist auch passiert. Und ja, solche Fälle gibt es und damit muss man rechnen. Also das ist halt das Schlimmste, weil du siehst das nicht kommen. Mhm. Ja, da gibt es halt verschiedene Sorten von solchen Sprengladungen, die einmal gezündet werden per Knopfdruck oder welche, wo du quasi mit deinem, ich sag jetzt mal Panzer, drauf fährst und die Ladung gezündet wird durch diese, durch dieses Gewicht, was dann auf diese Ladung drauf geht, entsteht dann quasi dieser Druck und dieser Druck entzündet diese Ladung. So.
1: Also Patrouille wird gefahren mit einem Panzer?
0: Genau.
1: Dass man da ein bisschen geschützter ist?
0: Genau,
1: oder?
0: Wir sind ein bisschen geschützter. Okay. Es gibt verschiedene Arten von Panzern. Also das sind jetzt nicht diese typischen, die man jetzt im Ukraine-Krieg sieht, sondern das sind meistens Transportpanzer. Wir haben auch eine relativ gute Bewaffnung auf den Panzern, aber die haben eine wesentlich, ja, ich würde jetzt nicht sagen, schlechtere Panzerung wie unsere Leopards A2, also diese ganz großen Geräte, die auf Ketten rollen. Das sind Radfahrzeuge, also mit Rädern, die einfach gepanzert sind, die für unseren Transport zuständig sind, aber einen gewissen Schutz auch bieten.
1: Okay.
0: Genau. Aber wir sitzen auch ab und gehen dann auch Patrouille zu Fuß. Das haben wir auch oft gemacht. Wir sind in Dörfer reingegangen, sind dann unsere Patrouille zu Fuß gelaufen, um einfach, weil wir mit den Fahrzeugen nicht in die Dörfer rein können, weil manche Dörfer, die sind so verwinkelt, dass du da einfach nicht reinkommst. Und dann müssen wir halt absitzen und gehen dann in diese Dörfer rein und schauen uns die Dörfer an und gucken und sprechen auch mit den Leuten vor Ort. Wir hatten auch immer Dolmetscher dabei, die dann dementsprechend mit der jeweiligen Sprache mit den Dorfältesten gesprochen haben, ob die irgendwas aufklären konnten, irgendwelche Unauffälligkeiten bzw. Auffälligkeiten, ob die irgendwelche Gruppierungen gesehen haben. Und ja, so sind wir dann vorgegangen. Und in die Dörfer dann reinzugehen und dann diese Kinder zu sehen, die quasi mit Dreck gespielt haben, das ist halt, das sind Bilder, die vergisst man nicht. Oder
1: oh Gott.
0: Wir hatten auch eine, so wie so eine Schießbahn, wo wir uns beübt haben. Und jedes Mal nach dem Schießen, wo wir dann fertig waren, da war eine Menschenmenge. Und diese Menschenmenge war voller Mütter und voller Kinder und die haben darauf gewartet, bis wir fertig sind und sind dann nach 6 Stunden in der Sonne, die waren quasi alle unter einem Baum.
1: Habe ich gesehen, ja, bei dir.
0: Haben die da gewartet, um die Hülsen zu sammeln, weil die Hülsen für die quasi wie Messinggold ist.
1: Ja. Das ist ein Wahnsinn und du hast denen noch Wasser gebracht, weil du das beobachtet hast.
0: Ja,
1: ne?
0: Und das tat mir halt leid, weil die kein Wasser hatten und dann habe ich gedacht, Alter, das kann doch nicht sein. So, und ich werde jetzt auch nicht hier irgendwie dastehen. Ich bin ja extra wegen den Leuten hierher gekommen, um die zu beschützen. Und dann kann ich nicht einfach dastehen und einfach zu gucken, wie die verdursten bei der Hitze. Das ist einfach nicht menschlich. Und das ist einfach nicht mein Charakter. Und deswegen bin ich da auch mit dem Wasser hingegangen, habe denen das Wasser gegeben. Ich hätte denen noch mehr geben wollen, aber was ich halt einfach nicht hatte, ich würde denen gern am liebsten zu Hause geben, das sicher ist, aber die Möglichkeiten, ja, waren begrenzt und die hatte ich halt einfach nicht. Und ja, es war halt traurig zu sehen, wie die Menschen dort leben.
1: Und weißt du, was für uns eigentlich das Schlimmste ist, finde ich? Dass man das gar nicht so mitbekommen hat. Ne? Wann war da dein Einsatz?
0: 2022.
1: Guck mal, wer hat darüber gesprochen, dass wir hier auch von der deutschen Bundeswehr Menschen rausgeschickt haben, die Mali da eben mit beschützen. Kam wenig durch die Presse, möchte ich mal so sagen. Und auch gar, dass ihr hier da seid und dass ihr die Menschen beschützt habt. Da fehlt es doch irgendwo. Und ich finde es deswegen auch super, dass du das so ein bisschen aufklärst, eben auch auf deinem Instagram-Kanal und die Leute mal mitnimmst und denen sagst, was es bedeutet. Ich habe immer manchmal das Gefühl, weißt du, es geht immer alles so in eine Richtung. Ne? Wir konzentrieren uns dann auf die Ukraine, wir konzentrieren uns darauf. Meines Erachtens, ich darf es ja sagen, ein Krieg, der völlig irrsinnig ist, der von Anfang an zum Scheitern verurteilt war. Und dafür sterben Menschen. Und ich wünsche mir manchmal ganz oft, dass sowas wie so eine Bundeswehr oder eben andere Soldaten, Armee etc. gar nicht mehr gebraucht werden. Ich bin so ein 70er-Jahre-Kind und wir hatten früher so einen Poesie-Abendspruch. Und der hieß, stell dir vor, es wäre Krieg und keiner ginge hin. Mhm. Weißt du, in Zeiten, wo man in Automotorsport Panzer abbildet und keine Autos mehr und die Autoindustrie völlig kaputt geht, macht man sich natürlich Gedanken. Und das ist crazy. Und wenn jetzt hier ein junger Mensch da steht, der das hautnah erlebt hat, ja, der einfach sich frühzeitig in den Kopf gesetzt hat, er möchte gerne Held sein, er möchte gerne Superman sein, dafür sein eigenes Leben riskiert. Für was? Für so einen Haufen Blödsinn von gestörten Persönlichkeiten, die sich eben nicht an einen Tisch setzen können. Darf ich das so sagen? Ja, ich darf so sagen.
0: Ja, das darfst du sagen. Und ich lasse jetzt mal die Politik weg, aber ich bin definitiv auch wenn es jetzt ein bisschen dumm klingt, aber auch ein Soldat ist gegen Krieg. Ja? Also wir wollen das ja auch nicht. Aber wir sind da, um die zu schützen, die sich selber nicht schützen können. Das war immer mein Gedanke und Böses wird es immer geben. Ja? Also Böses wird es immer geben und ich sehe in meinen Augen die Pflicht dazu, dann dementsprechend die guten Leute zu beschützen oder die, die sich nicht wehren können oder die Hilflosen. Denen die Sicherheit zu geben.
1: Das hast du schön gesagt. Oh.
0: Und ich bin absolut gegen Krieg. Ja? Also ich will ja auch keinen Krieg. Aber das liegt in der Hand der Politiker und die müssen das regeln. Mhm. So, und wenn die das nicht geregelt bekommen, ja, dann ist es eine Sache der Politiker und nicht die Sache der Soldaten. Die Soldaten sind einfach nur für die Sicherheit.
1: Du bist 7 Monate fernab der Heimat von, wie du gesagt hast, Frau, von deiner Familie, von Freunden. Und dann erlebst du tagtäglich diese Dinge, die doch ans Herz gehen. Wie verarbeitet man das? Wie ist das nicht manchmal auch in der Situation, dass man dann alles hinschmeißen möchte oder dass man denkt, oh Gott, ich brauche jetzt irgendwie mal so eine Umarmung von der Mama oder vom Papa oder ich brauche mal einen guten Tipp. Habt ihr da auch Kontakt zur Familie, wenn ihr da in Auslandsaufenthalten seid, einsetzen seid?
0: Definitiv. Also für mich war das, du hast ein ständiges Leben mit Angst, mit Druck. Und auch mit Vorurteilen zu kämpfen und mit Gedanken, okay, was passiert morgen? Was kann morgen passieren? Und du bist über jeden Tag froh, den du heile wieder überstanden hast. Und man denkt da in den Sekunden, in den Stunden, wo du quasi deine Ruhephase hast, denkst du natürlich an die Familie und vermisst die Familie. Aber du hast auch eine gewisse Zeit, wo du auch mit denen telefonieren kannst. Also wir waren gesegnet, dass wir das Privileg hatten, mit unserer Familie telefonieren zu können. Wir hatten Internet. Mhm. Das war noch ein bisschen, ja, nicht super toll, aber man konnte trotzdem sich unterhalten und die Stimme von der Frau, von der Mama, vom Papa hören. Und die konnten dann auch dementsprechend fragen, wie geht's dir? Du konntest natürlich jetzt nicht die Wahrheit sagen. Mhm. Du musst ein bisschen die Wahrheit verdrehen, weil ja, das würde denen Kopfschmerzen machen. Ja, und die würden sich dann umso mehr Sorgen machen und lieber die Wahrheit ein bisschen weglassen und das ein bisschen verharmlosen, ja, als da jetzt die Wahrheit zu sagen und zu sagen, ey, ich lebe ständig von Tag zu Tag in Angst und Druck und in Anspannung, wenn wir rausfahren, weil du weißt nicht, was passieren kann.
1: Aber spürt man das nicht auch als Mutter?
0: Natürlich. Meine Mutter spürt alles, ja. Also
1: Telepathie, der siebte Sinn. Also, ja. Da sind wir wieder sehr geerdet. Und ich glaube einfach, dass man das, egal wo die Kinder sind, wenn irgendwas nicht in Ordnung ist, dass man das spürt.
0: Ja, das ist halt die Mama, die spürt halt
1: richtig
0: alles. Aber nee, wie gesagt, also man denkt da sehr viel an die Familie in der freien Zeit.
1: Und jetzt bist du ja noch 7 Monaten zurückgekommen aus so einem Einsatz und bist du wieder hier in Deutschland. Hast fließend Wasser, hast ein Bett, hast eine schöne, saubere Wohnung. Wie ist das für dich? Oder kommt man da überhaupt sofort wieder an? Oder ist man da nicht ein bisschen...
0: Tatsächlich bin ich schwierig angekommen. Mhm. durch die ganzen Bilder, die man verarbeitet hat. Man hat ja auch sehr schlimme Bilder auch in Mali gesehen. Also nicht nur ruhige Momente hatte man, sondern man hatte auch sehr, sehr schlimme Momente. Speziell, beziehungsweise spezifisch will ich da jetzt nicht drüber reden, aber man hat Sachen gesehen, die man nicht gerne hätte sehen wollen. Und die muss man dann auch dementsprechend erstmal verarbeiten.
1: Seid ihr da mal überfallen worden?
0: Nee, das nicht, aber man hat schlimme Sachen gesehen, ja. Also was den Menschen angetan wurde, war nicht schön zu sehen. So, und auch ja, man hat einfach nicht schöne Bilder gesehen. Ja. Mhm. Es gab Tage, da hat man schöne Bilder gesehen, aber es gab auch Tage, da war es einfach nicht schön. Mhm. Man würde die am liebsten vergessen. Oder die Kassette einfach resetten, wie man es so schön sagt. Nee, aber wo man angekommen ist, man musste sich echt an die Menschen auch gewöhnen. Menschenmengen waren, habe ich gemieden, weil es einfach für mich zu viel war. Auch die Leute zu sehen, zum Beispiel, ich bin an einem McDonald's vorbeigelaufen, wie die gefressen haben. Also wirklich, die Leute haben sich voll gefressen und dann dachte ich so, Alter, manche haben halt gar nichts zu essen. Mhm. Die wären mal froh über eine Scheibe Brot und ihr fresst euch hier voll und meckert rum, dass da, keine Ahnung, zu wenig Patties auf dem Burger sind oder der Käse irgendwie nicht zerschmolzen ist oder sonst was. Mhm. Und ich denke, Alter, was habt ihr für Probleme? Ihr habt gar keine Probleme. Ihr wisst eigentlich gar nicht, was Probleme sind. Und ja, war schwierig. Und ich habe dann auch ein bisschen, ja, ich sag mal, ein bisschen Hass verspürt über unsere Gesellschaft, weil wir einfach so dieses verpönte Leben haben und einfach diesen Standard so hochgesetzt haben und immer nach mehr suchen, wo ich mir dachte, Alter, manchen Menschen geht's so schlecht. Denkt mal an die. Was haben die? Die haben nichts.
1: Total. Und weißt du, was ich aber in solchen Momenten immer denke? Ja. Es gibt einfach einige Menschen, also zwei Hände oder drei Hände voll auf der Welt, die so unendlich viel Geld besitzen, weil ihnen irgendwie alles gehört, gefühltermaßen. Ich möchte jetzt gar keinen Namen nennen.
0: Ja.
1: Und weißt du, wir reden über Hungersnot in Afrika. Und wenn einfach die Zinsen, und es würde wahrscheinlich trotzdem von den Zinsen noch was übrig bleiben, davon genommen werden würden, würde es kein Leid und keinen Hunger geben. Und meines Erachtens ist das alles ein bisschen wohlwollend, ne? Dass man so auch vielleicht die Bevölkerung vielleicht ein bisschen kleiner hält. Ich lehne mich jetzt hier ganz weit aus dem Fenster, aber Hunger oder auch Wassersnot, wie kann das sein, dass ein großes Unternehmen die letzte Wasserquelle aufkauft und das Wasser nicht, was eigentlich ein Grundbedarf ist, nicht kostenfrei ist für jeden?
0: Ja, gehe ich absolut mit.
1: Und das sind solche Sachen, das ist für mich alles so gestellt und es werden Probleme gesucht, anstatt Lösungen zu finden. Und da sind wir wieder bei dem Thema, warum setzt man sich nicht an einen Tisch? Wir haben doch so viele Organisationen, warum kann man das nicht bekämpfen ohne Kriege, dass jeder auf der Welt etwas zu essen hat und jeder genügend Wasser? Das sind doch die wichtigsten Voraussetzungen für ein Leben.
0: Es geht halt viel ums Geld. Die Reichen werden reicher, die Armen werden ärmer.
1: Und das finde ich eigentlich ganz, ganz schlimm. Das ist so ein Punkt, wo ich sage, da kann ich mich stundenlang drüber aufregen. Mhm. Und das ist richtig. Wir wurden dahin erzogen, zu konsumieren, alles zu besitzen. Wir hatten es ja in den 90er Jahren, Geiz ist geil und mein Haus, mein Boot, mein Hof, mein Pferd, meine Frau und ich. Aber der Preis ist einfach so hoch. Und ganz ehrlicherweise, und sag mir, ob ich falsch liege, ich glaube sogar, dass die Menschen, die viel weniger haben, viel glücklicher sind, weil sie nicht danach streben, immer mehr besitzen zu wollen.
0: 100%.
1: Dankeschön.
0: 100%. Dankeschön. Wenn nicht sogar 1 Million%, würde ich sogar sagen und zusprechen, weil das ist definitiv das, was ich da gesehen habe. Und dafür bin ich auch der Bundeswehr dankbar, dass ich diesen Einsatz mitgenommen habe, weil vorher war ich ein Mensch, der viel konsumiert hat, der sehr selbstverliebt und immer nur an sich selber gedacht hat und auch gar nicht im Kopf hatte, was eigentlich, wie es anderen Menschen geht. Und durch den Einsatz wurde quasi meine Wahrnehmung, mein neuer Sinn aufgemacht. Und ich hatte dann einen ganz anderen Blick auf die Menschen und was eigentlich auf der Welt abgeht und habe mich dadurch so krass verändert. Der Einsatz hat mich so verändert, dass ich gesagt habe, das war es definitiv wert. Der eine oder andere würde mir jetzt ein Nein sagen. Nein, das ist es nicht wert, für die Bundeswehr oder für Deutschland in solche Einsätze zu gehen. Aber ich sage, absolut ist es wert, weil das hat mich als Mensch geprägt, als Mensch verändert. Und genau das hat mich jetzt zu dem Menschen gemacht, der ich jetzt bin. Und ich bin jetzt stolz, dieser Mensch zu sein. Früher war ich ein Mensch, der, wie gesagt, nur an sich selber gedacht hat und weiter konsumieren würde und nur an die Zukunft, an die Vergangenheit denken würde, nicht im Jetzt leben würde, wie du schon sagtest. Yeah. Und wie gesagt, ich bin da absolut dankbar für den Einsatz. Also das hat mich zu dem Menschen gemacht, der ich jetzt bin. Und da gehe ich auch absolut mit dir mit dem, dass Menschen, die wenig haben, die arm sind, viel glücklicher sind als die Menschen, die reich sind.
1: Weil sie viel mehr Zeit mit sich verbringen,
0: genau.
1: Weil sie andere Sorgen haben, nämlich woher bekomme ich das nächste Essen, wie können wir hier mit dem Dach über dem Kopf schlafen, wo bekomme ich das Wasser her, die Aufgabenverteilung, der Zusammenhalt ist da, weil sonst das ganze Dorf nicht funktioniert.
0: Genau, aber trotz dieser Probleme habe ich gemerkt, dass die Menschen einfach viel besser miteinander kommunizieren, viel besser miteinander leben. Dort haben die Menschen ja keine Handys, gar nichts. Ich bin ja auch aus der Zeit, wo man noch mit keinen Handys aufgewachsen ist, sondern das kam ja erst in meinem Alter, wo ich 13, 14 war. So, da kamen die ersten Smartphones. Also ich bin quasi auch noch aus der Generation, wo man ohne Handys aufgewachsen ist. Und ich merke das einfach, was für einen Unterschied das macht, wenn man eben nicht diesen Einfluss von diesen medialen Sachen hat. Und die haben so geil miteinander gespielt, diese Kommunikation zwischen Eltern und Kindern und allgemein zwischen den Einwohnern, die waren so herzlich und diese Nächstenliebe, die siehst du hier gar nicht.
1: Konntest du das auch spüren, wenn du im Einsatz warst, dass du willkommen warst und auch genauso andersrum, dass du unwillkommen warst?
0: 100%, ja.
1: Wie hat sich das ausgewirkt?
0: Man hat das an den Kindern gemerkt, die haben dich grundlos umarmt. Einfach aus Liebe und aus dieser Präsenz, weil du da warst. Haben die dich umarmt und die haben sich an deine Beine geklammert und du hast gedacht, Alter, was ist das für ein geiles Gefühl. Diese Wertschätzung. So. Und das war einfach wunderschön. Und wie gesagt, viele sehen solche Einsätze als negativ, aber ich nehme nur das Positive raus. Klar, es war viel Negatives mit dabei, aber es war so viel Positives, was ich mit aus dem Einsatz nehme, wo ich sage, es war auch eine schöne Zeit, weil du auch so viel Liebe von Menschen gesehen hast, die eigentlich so viel Leid ertragen müssen, dass es dich halt eben verändert hat. Ne?
1: Das ist auch, finde ich, immer so eine deutsche Tugend, wie urteilen über etwas, was wir gar nicht nachempfinden können. Und ich finde, du kannst erst dann drüber reden, wenn du es auch gemacht hast. Ich kenne das persönlich auch. Ich habe manchmal Dinge ausprobiert, auch wenn es hinterher als absoluter Flop entpuppt hat, war ich trotzdem dankbar, dass ich es erleben durfte, weil ich jetzt weiß, dass, wie es sich anfühlt. Und ich muss mir niemals den Vorwurf machen, ich hätte es nie getan. Und ich finde, das ist so, gerade hier in Deutschland, alles wird so negativ runtergeredet. Ja, das brauchen wir nicht, das brauchen wir nicht, das brauchen wir nicht. Sagen wir aber heraus aus einer Position, wo wir in Hülle und Fülle eigentlich alles im Supermarkt kaufen können, was andere Länder überhaupt nicht die Möglichkeit haben. Und ich sehe das auch so ähnlich wie du, also durch deine Augen, weil du es auch so wunderbar erzählt hast. Und ich finde, man sollte viel, viel weniger urteilen, wenn man nicht mitreden kann.
0: Ja, definitiv.
1: Und die Fernsehbilder sind ja auch nicht immer das Gleiche. Da wird ja das gezeigt, was man zeigen möchte. Aber das wahre Leben spielt da tatsächlich eine ganz andere Rolle. Wir machen auf jeden Fall einen Part 2. Ich bin lange noch nicht fertig mit dem, was ich alles von dir wissen möchte, lieber David. Und du hast ja auch Familie hinten dran. Hast du nicht auch Geschwister?
0: Ich habe auch Geschwister, ja.
1: Wie viele?
0: Also ich habe eine Schwester und einen Stiefbruder.
1: Wie nehmen die denn das auf, wenn du nicht da bist?
0: Ja, eigentlich so wie auch meine Eltern. Ne? Also okay. Familie bleibt Familie. Also da ändert sich nicht wirklich was dran.
1: Das sind so viele Informationen, David. Und jetzt sind wir noch gar nicht darauf eingegangen, wie du überhaupt zum Einzelkämpfer wurdest. Was ist das für eine Ausbildung? Ist das eine Eliteeinheit? So viele Fragen sind noch offen. Und das alles in einer Nation, wo eigentlich ja die Bundeswehr abgeschafft wurde. Ich würde sagen, das machen wir bei der nächsten Runde Mensch Maike. Nächste Woche schaltet wieder ein. Ich freue mich, wenn ihr wieder dabei seid. Montags um 22 Uhr bei Radio Frankfurt Antenne NRW und ab dienstags auf allen üblichen Handelsplattformen, wo es Podcasts zu hören gibt. Danke, dass du mein Gast warst.
0: Sehr gerne. Ich freue mich auf nächste Woche.
1: Ich freue mich auch.
2: Schluss für heute. 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
1: Ich bin Thomas Brock. Die Ukraine zeigt sich zum 35. Jahrestag der Unabhängigkeit stolz auf ihren Kampf gegen Russlands Krieg. Präsident Selenskyj nutzte seine Rede an die Nation gleichzeitig für eine Kampfansage an Kreml-Chef Putin und kündigte weiteren Widerstand gegen die russische Invasion an.
2: Präsident Selenskyj gibt sich trotz der schwierigen Lage für Kiew an der Front kämpferisch zum Nationalfeiertag. Die Ukraine erhält auch weitere Militärhilfen aus Großbritannien und von der EU. Die Reaktion aus dem Kreml hier in Moskau ließ nicht lange auf sich warten. Mit den Rüstungshilfen werde weiter Öl ins Feuer des Krieges gegossen. Verhindert werde so jeder Versuch, in Friedensverhandlungen zu treten, hieß es hier in Moskau. Aus Moskau Ulf Mauder.
1: Nach der Sommerpause ist Bundeskanzler Merz erstmals wieder mit dem engsten Führungsteam seiner Partei zusammengekommen. Dabei ging es für die CDU-Spitze auch darum, die morgige Kabinettsklausur vorzubereiten. Kernthemen dort sollen Wachstum, Innovation und Modernisierung Deutschlands sein. Die Bundesregierung stehe vor einem arbeitsreichen Herbst, sagte der neue Unionsfraktionschef Frei. Die Weltmeere sind so warm wie noch nie seit Beginn der Messungen vor fast 50 Jahren. Das teilte der Klimawandeldienst des EU-Programms Copernicus mit. Die weltweite Durchschnittstemperatur der Meeresoberflächen habe am Samstag ihren höchsten jemals gemessenen Wert erreicht, 21,1 Grad.
3: Nicht nur an Land, auch im Meer gibt es Hitzewellen und auch die werden durch den Klimawandel immer häufiger. Seit den 90er Jahren hat sich die Zahl sogenannter Marina-Hitzewellen mehr als verdreifacht. Grund für den Temperaturrekord jetzt ist neben dem Klimawandel auch das Wetterphänomen El Niño, das die Meere zusätzlich erwärmt. Durch höhere Meerestemperaturen steigt laut Forschern das Risiko von Extremwetter, denn wärmere Ozeane geben mehr Feuchtigkeit und Wärme an die Atmosphäre ab, was zu stärkeren Niederschlägen und Stürmen führen kann. Onni Tochau, Nachrichtenredaktion.
1: Zum Fußball im DFB-Pokal haben die Bundesligisten HSV und 1. FC Köln die zweite Runde erreicht. Die Hamburger siegten beim Drittligisten SC Verl mit 3:0. Köln gewann 2:1 bei Drittliga-Aufsteiger Würzburger Kickers. Bundesliga-Absteiger VfL Wolfsburg mühte sich zu einem 6:5 im Elfmeterschießen bei Regionalligist Altklinike.
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4: Über Frankfurt liegt gerade eine dichte Wolkendecke bei 22 Grad. Und auch der Abend bleibt eher ruhig und grau. In den nächsten Stunden geht's langsam runter bis auf 18 Grad. Morgen startet der Tag noch bedeckt, später setzt leichter Regen ein. Die Höchstwerte liegen dann nur noch bei 19 Grad.
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5: Jetzt das Aktuellste aus der Radio Frankfurt Verkehrszentrale. Achtung, auf der B8 Königstein Frankfurt zwischen Sulzbach und Höchst ist in beiden Richtungen eine Person auf der Fahrbahn. Fahrt da bitte besonders vorsichtig.
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1: Über Frankfurt liegt gerade eine dichte Wolkendecke bei 22 Grad. Und auch der Abend bleibt eher ruhig und grau. In den nächsten Stunden geht's langsam runter bis auf 18 Grad. Morgen startet der Tag noch bedeckt, später setzt leichter Regen ein. Die Höchstwerte liegen dann nur noch bei 19 Grad.
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2: Jetzt das Aktuellste aus der Radio Frankfurt Verkehrszentrale. Achtung, auf der B8 Königstein-Frankfurt zwischen Sulzbach und Höchst ist in beiden Richtungen eine Person auf der Fahrbahn. Fahrt da bitte besonders vorsichtig.
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1: Ich bin Thomas Brock. Nach der Sommerpause ist Bundeskanzler Merz erstmals wieder mit dem engsten Führungsteam seiner Partei zusammengekommen. Dabei ging es für die CDU-Spitze auch darum, die morgige Kabinettsklausur vorzubereiten. Die Bundesregierung stehe vor einem arbeitsreichen Herbst, sagte der neue Unionsfraktionschef Frei.
2: Kurs halten und weiter reformieren, so könnte man das Motto der Regierung gerade umschreiben. Der neue Unionsfraktionschef Thorsten Frei, Nachfolger von Jens Spahn, erklärte, es gehe jetzt um die zügige Umsetzung der Reformen, die man vor der Sommerpause vereinbart habe. Das könnte aber teilweise schwierig werden, nachdem Ostministerpräsidenten der CDU, also aus Freis eigener Partei, zentrale Kompromisse wieder ins Wackeln gebracht haben. Etwa die Abschaffung der Rente mit 63. Dazu kommen die schlechten Umfragen und nur noch 2 Wochen bis zu den ersten Landtagswahlen diesen Herbst im Osten. Onni Tohau, Nachrichtenredaktion.
1: Die Folgen der extremen Hitze und wochenlangen Trockenheit kosten die deutsche Wirtschaft nach Schätzungen von Greenpeace mindestens 36 Milliarden Euro. Das entspreche 0,8 bis 0,9% der deutschen Wirtschaftsleistung, teilte die Naturschutzorganisation mit. Greenpeace berechnete dabei die wirtschaftlichen Schäden unter anderem durch Ernteausfälle, Waldbrände und durch die Gesundheitskosten aufgrund der Hitze. Verbraucherschützer wollen per Verbandsklage gegen hohe Preise bei der Fernwärme vorgehen. Das Ziel könnten sie verfehlen. Aber das zuständige Oberlandesgericht in Hamm sieht Verstöße. Das machte die Richterin bei der Verhandlung deutlich.
3: Die Verbraucherschützer wollen gegen E.ON mit einer Sammelklage vorgehen, wegen der Preisklauseln in mehreren Bundesländern. Das sieht das Gericht aber kritisch. Vielmehr muss am Ende wohl jeder Kunde individuell sein Recht einklagen. Es geht darum, wie E.ON die Preise für die Fernwärme errechnet hat. In einigen Regionen führte das zu höheren Preisen und zwar unrechtmäßig, findet das Gericht. Gut möglich also, dass einige ihr Geld zurückbekommen werden. Thomas Bremser, Redaktion.
1: Zum Fußball im DFB-Pokal haben die Bundesligisten Schalke 04, HSV und 1. FC Köln die zweite Runde erreicht. Schalke siegte bei Viertligist Hallescher FC mit 5:2 nach Verlängerung. Die Hamburger beim Drittligisten SC Verl mit 3:0. Köln gewann 2:1 bei Drittliga-Aufsteiger Würzburger Kickers. Bundesliga-Absteiger VfL Wolfsburg siegte mit 6:5 im Elfmeterschießen bei Viertligist Altglienicke.
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4: Jetzt das Aktuellste aus der Radio Frankfurt Verkehrszentrale. Achtung, auf der B8 Königstein-Frankfurt zwischen Sulzbach und der A66 bei Höchst in beiden Richtungen ist eine Person auf der Fahrbahn. Auf der A5 Frankfurt Richtung Kassel zwischen Westkreuz Frankfurt und Nordwestkreuz Frankfurt steht ein defektes Fahrzeug.
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1: Jetzt das Aktuellste aus der Radio Frankfurt Verkehrszentrale. Achtung, auf der B8 Königstein-Frankfurt zwischen Sulzbach und der A66 bei Höchst in beiden Richtungen ist eine Person auf der Fahrbahn. Auf der A5 Frankfurt Richtung Kassel zwischen Westkreuz Frankfurt und Nordwestkreuz Frankfurt steht ein defektes Fahrzeug.
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